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1: Mit Melanie Wenig, guten Morgen. Bargeld hat in Österreich immer noch einen hohen Stellenwert, auch wenn immer öfter mit Karte oder Handy gezahlt wird. Etwa 3/4 der Österreicher begleichen auch in der Gastronomie ihre Rechnung in bar, wie eine Market Agent-Studie zeigt, und lassen auch mehr Trinkgeld da. Die Wirtschaftskammer hat zusammen mit der GSA die Initiative Cash ist Fesch ins Leben gerufen. Mit Aufklebern sollen Betriebe sichtbar machen, dass Bargeld willkommen ist. Nach einer Geiselnahme in einem Supermarkt in Berlin vergangenes Wochenende hat die Staatsanwaltschaft nun Untersuchungshaft für den mutmaßlichen Täter beantragt. Der 29-Jährige soll vergangenen Freitagabend eine Mitarbeiterin mit einem Messer als Geisel genommen haben. Die Polizei. Bargeld hat in Österreich immer noch einen hohen Stellenwert, auch wenn immer öfter mit Karte oder Handy gezahlt wird. Etwa 3/4 der Österreicher begleichen auch in der Gastronomie ihre Rechnung in bar, wie eine Market Agent-Studie zeigt, und lassen auch mehr Trinkgeld da.

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1: Das Bridgebeat Festival. Den Start macht der Bridgebeat Talk im Innsbrucker Treibhaus. Übermorgen Mittwoch um 19 Uhr mit Tiroler Musikern wie Markus Linder oder Lena Schauer. Lang und Klang in St. Johann, ebenfalls übermorgen Mittwoch im Ortszentrum von St. Johann. Mit Lisa Mauracher und Band inklusive Kinderprogramm. Um 18.30 Uhr geht's los, der Eintritt ist frei. 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Und Martin Sieberer im Metropol-Kino. Der Alpinist gibt's bei der Vorstellung des Films Simon Messner aus dem Schatten Einblicke in seine sportlichen Erfolge. Am Freitag, 17. Juli um 19 Uhr. Tickets gibt's an der Kinokasse und unter www.metropol-kino.at.
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1: Guten Morgen, hier ist das Tirolwetter bei Live Radio mit Lena Holzer und es ist ein wolkenloser Start in den ersten Montag der Sommerferien.
2: Es geht heute hochsommerlich weiter, der Vormittag strahlend sonnig in ganz Tirol. Am Nachmittag wird es ein bisschen wolkiger, Gewitter sind aber weiterhin unwahrscheinlich. Am ehesten kann es in Osttirol und an der Nordtiroler Grenze zu Italien blitzen und donnern. Die Temperaturen legen im Vergleich zum Wochenende noch weiter zu und mit 28 bis 34 Grad wird es am Nachmittag richtig heiß. Aktuell messen wir 15 Grad in Landeck und in Kufstein und 16 Grad in Innsbruck.
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1: Ab heute dürfen sich die Kleinsten als Forscher versuchen, Bertelina.
4: Mit dem Ferienbeginn startet heute auch die Kindersommeruni. An der Uni Innsbruck, aber auch am MCI, an der Pädagogischen Hochschule und auch in Osttirol werden viele Kurse und Workshops für Kinder angeboten. Sie können zum Beispiel ausprobieren, wie Kinder im alten Rom gelebt haben, können gemeinsam Roboter bauen oder neue Sportarten wie historisches Fechten kennenlernen. Über 150 Workshops werden die gesamten Ferien über angeboten.
1: 5 vor 6.
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5: Mit Melanie Wenig, guten Morgen. Bargeld hat in Österreich immer noch einen hohen Stellenwert, auch wenn immer öfter mit Karte oder Handy gezahlt wird. Etwa 3/4 der Österreicher begleichen auch in der Gastronomie ihre Rechnung in bar, wie eine Market Agent Studie zeigt, und lassen auch mehr Trinkgeld da. Cash ist Fash heißt auch eine Initiative der Wirtschaftskammer. Betriebe sollen dadurch sichtbar machen, dass Bargeld willkommen ist, Gastroobmann Alois Reiner.
6: Bargeld ist ja auch in gewisser Art und Weise eine Unabhängigkeit, denn wenn es zu einem Blackout kommt, dann kann ich mit dem Bargeld weiterhin noch einkaufen gehen. Mit der Kreditkarte oder mit der Bankomatkarte wird es dann vielleicht nicht mehr lustig sein. Und ich denke schon, dass hier auch ein gewisses Backup für die Bevölkerung wichtig ist.
5: Ziel ist es auch, den Gästen alle Zahlungsmittel möglichst öfter mit Karte oder Handy gezahlt wird. Etwa 3/4 der Österreicher begleichen auch in der Gastronomie ihre Rechnung in bar, wie eine Market Agent Studie zeigt, und lassen auch mehr Trinkgeld da. Cash ist Fash heißt auch eine Initiative der Wirtschaftskammer. Betriebe sollen dadurch

0: möglich zu machen, so Rainer. Beim Waldbrand im Osttiroler Virgen gibt's nach wie vor kein Brand aus. Zwar haben die Feuerwehrleute am späten Abend nur mehr letzte Nachlöscharbeiten gemacht, aber Kontrollflüge mit einer Drohne dürften noch nicht das gewünschte Resultat gebracht haben. Es dürfte noch immer vereinzelt Glutnester geben. Das Feuer ist am Freitag auf einer Fläche von 10 bis 12 Hektar abgeholztem Gebiet ausgebrochen. Wegen der starken Hitze hat Frankreich gestern 3 Atomreaktoren vorübergehend heruntergefahren. Bei 7 weiteren wurde die Leistung reduziert. So soll verhindert werden, dass während der Hitzewelle zu viel warmes Kühlwasser in die ohnehin wärmer werdenden Flüsse abgeleitet wird. Die 3. Hitzewelle in 2 Monaten hat Frankreich fest im Griff. Erstmals in der Geschichte wurde auch bei der Tour de France zudem eine Etappe wegen der Hitze verkürzt. Tennis. Jannik Sinner hat seinen Titel in Wimbledon erfolgreich verteidigt. Der Weltranglistenerste aus Italien hat sich gegen den Deutschen Alexander Zverev in einem zum Start engen Finale durchgesetzt mit 7:6, 6:7, 6:3. Sein 5. Major-Sieg.
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2: Noch alles gut auf den Tiroler Straßen, aber wir haben eine Info. Und zwar für die L218 Rotholzer Straße bei Burg. Die ist seit heute total gesperrt wegen Bauarbeiten. Ausweichen geht über die BR171 Tiroler Straße und das Ganze dauert bis 11. September. Auch in Innsbruck wird gebaut. Ab heute am Innrhein gesperrt zwischen dem Marktplatz und der Ottoburg. Dauert bis inklusive 25. Juli. Es gibt auch hier eine Umleitung. Eure Staus und Blitzer gerne an uns melden unter 0512 20 80 85. Gute Fahrt!
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4: Schönen guten Morgen.
5: In der ersten Ferienwoche. Ach, einmal im Leben noch Sommerferien haben, oder?
2: Schön wär's.
5: Tirol-Schüler freuen sich,
6: dass ich keine Schule an und keine Hausaufgabe.
7: Dass sie jetzt erholen kann und ausschlafen kann. Von der ganzen harten Arbeit in der Schule.
5: Auch wenn wir nicht selbst Ferien haben, fühlt sich so ein bisschen entspannter an, oder? Lassen wir es losgehen. Schöne neue Woche mit Live-Radio. Wir haben viel vor, zum Beispiel Finalwoche bei Tor oder kein Tor. Wie ihr euch diese Woche noch einen Adidas-Ball holt, in 5 Minuten.

0: 5 nach 6. Guten Morgen mit den Live-Radio-Frühstartern am ersten Montag der Sommerferien. Finalwoche bei der Fußball-Weltmeisterschaft. 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
0: Nur noch diese Woche. Täglich gibt es ein Adidas-Fußball zu gewinnen.
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3: Wimmer, Sabitzer, schön gespielt, Grilic, Flanke ist gut!
4: Ich sag, das ist ein Tor.
0: Wir lösen auf.
3: Wimmer, Sabitzer, schön gespielt, Grilic, Flanke ist gut, 2-1! Romano Schmid bringt Österreich erneut in Führung.
0: Wahnsinn, jawohl. Gratuliere.
4: Sehr cool.
0: Ja, jetzt bitte ein Torschrei von dir.
4: Jawohl.
0: Hat er sich damit den FIFA Trionda League Ball von Adidas im WM-Design geholt, der Manuel?
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0: Gleich 17:15. Guten Morgen mit den Live-Radio-Frühstartern.
1: Schönen guten Morgen.
0: Was war das für ein geiles Sommerwochenende, oder? Mhm. Und wenn jetzt noch der Lottoschein glüht wie der Beton im Schwimmbad gestern, dann Halleluja.
1: Ja, tut er aber leider nicht. Es hat nämlich keinen Sechser gegeben. Alles bleibt im Topf. Die richtigen Zahlen wären gewesen 7, 23, 24, 32, 33, 43 und Zusatzzahl 16. Blöde Zahlen schon wieder. Das heißt, unfassbar sensationeller 7-fach-Jackpot am Mittwoch und es geht da um 8,4 Millionen Euro.
0: Ich muss kurz einordnen, damit ihr das versteht. Blöde Zahlen sind bei der Lena immer dann, wenn sie nicht gewinnt.
1: Ja, und wenn ich die Zahlen so eben nicht genommen hätte und die sind ja richtig blöd dieses Mal.
0: Wie schauen wir beim Joker aus?
1: Ja, besser. Da gibt es einen Glückspilz, der darf sich über rund 210.000 Euro freuen mit den Zahlen 947420.
0: Okay, Mittwoch also 7-fach-Jackpot, Battlemans wieder?
1: Ja.
0: Passt, ja. Mhm. Wieder jeder anscheinend, wer mehr gewinnt. Wahrscheinlich seid es ihr, aber wir versuchen unser Glück. Guten Morgen mit den Live-Radio-Frühstartern. Schöne neue Woche.
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0: Der erste Montag in den Sommerferien. Guten Morgen mit den Live-Radio-Frühstartern. Knochenarbeit für die Feuerwehren am Wochenende. Warum? Hört ihr gleich im Tirol-Update um 6:35.
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0: 6:35, hier ist das Tirolwetter bei Live-Radio mit Lena Holzer und genau das ist Sommerferienwetter.
17: Sonnenschein und bis zu 34 Grad, so schaut's heute aus. Wir messen 16 Grad in Jenbach und in Innsbruck und 17 Grad momentan in Nikolsdorf. Am Vormittag meistens blitzblauer Himmel, der Nachmittag wird eine Spur wolkiger. Meistens bleibt's aber auch heute noch trocken. Einzelne Gewitter können in Osttirol bzw. im Grenzbereich zu Italien entstehen. Also Topwetter heute, ab morgen wird es eine Spur wechselhafter.
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0: Der Großeinsatz in Osttirol ist endlich geschafft. Beate Lena.
19: Ein Waldbrand in Virgen hat seit Freitag ein Großaufgebot der Feuerwehren in Osttirol gefordert. Der Brand war schnell unter Kontrolle, aber das Nachlöschen der Glutnester war extrem aufwendig, erklärt Bezirksfeuerwehrkommandant Harald Draxl.
20: Ja, auf alle Fälle sehr anstrengend. Und dann dazu natürlich die Hitze. Also wirklich Knochenarbeit, was davon. Wir waren knapp 400 Fuß Einsatzkräfte.
19: Auch Landwirte haben mitgeholfen und mit Güllefässern Wasser auf den Berg gebracht. Auch in Aldrans und Liens haben Waldbrände die Feuerwehren gestern gefordert. Sie haben schnell unter Kontrolle gebracht werden können. Generell ist aufgrund der Trockenheit in den Tiroler Wäldern momentan Vorsicht geboten. Zum Ferienbeginn startet in der Innsbrucker Innenstadt heute eine neue Baustelle. Der Innrhein wird teilweise gesperrt. Tirol-Reporter Andi Leich.
7: Und zwar zwischen Marktplatz und Ottoburg. Der Bereich bekommt unter anderem Sensoren für intelligente Ampeln und eine neue Entwässerung. Außerdem werden Leitungen für die Fernwärme verlegt und der Straßenbelag erneuert. Für den Verkehr ist der Bereich deswegen bis nächste Woche Freitag durchgehend gesperrt. Es gibt Umleitungen, nur Öffis kommen durch. Am Samstag, den 25. Juli, gilt die Sperre dann allerdings auch für die Öffis.
19: Ein betrunkener Autofahrer verursacht in Schwarz gestern Nachmittag großen Schaden. Im Bereich Pirchanger kommt er mit seinem Pickup über die Straße hinaus, beschädigt einen Gartenzaun, ein geparktes Auto und einen Verkehrsspiegel. Ein Alkotest verläuft positiv, die Polizei nimmt dem 51-Jährigen den Führerschein sofort ab. Und Tennis, Lili Tacker steht im WTA 250-Turnier von Athen im Hauptbewerb. Die 18-Jährige besiegt in der zweiten Quali-Runde die US-Amerikanerin Madison Sieg klar in zwei Sätzen. 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
17: Wir haben es gerade im Tirol-Update gehört. Es gibt eine neue Baustelle in Innsbruck am Innrhein zwischen Marktplatz und Ottoburg. Hier werdet ihr umgeleitet. Und auch die L218 Rotholzer Straße ist bei Burch wegen Arbeiten gesperrt. Ausweichen geht hier über die B171 Tiroler Straße. Die Sperre dauert bis 11. September. Eure Staus und Blitzer bitte an uns melden unter 0512 20 80 85. Gute Fahrt!
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0: Guten Morgen.
17: Morgen.
0: Ich habe mich gewundert, dass am Wochenende so wenig los war im Schwimmbad. Aber es ist wohl tatsächlich halb Tirol mit Ferienstart in den Urlaub gedüst. Und Tiroler im Urlaub. Das ist ein eigenes Volk. Dramatische Szenen verarbeitet in einer neuen Folge Bischer Tiroler in 5 Minuten.

0: Fünf nach halb sieben. Guten Morgen am Montag mit den Live-Radio Frühstartern. Halb Tirol ist zum Ferienstart direkt in den Urlaub, zum Beispiel nach Italien. Anders kann ich mir nicht erklären, dass am Wochenende bei über 30 Grad und wolkenlosem Himmel im Schwimmbad so wenig los war. Die Italiener werden wieder Gaudi haben mit uns oder auch nicht. Wie jeden Montag um die Zeit gibt's jetzt.
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2: Egal ob Bibione, Caorle, Bellaria oder Cavallino, im Sommer zieht es Zehntausende aus Tirol an die Adria. Wo geht's für dich hin?
3: Jesolo, Hotel Valli, Zimmer 207, Strand erste Reihe.
2: Wunderschön. Diese Tage am Meer sind heilig, vor allem die Ruhe und Entspannung am Strand.
3: Ah, sodala. Und jetzt Augenpflege.
4: Coco bello, bello, Coco!
3: Ja, Himmel, Herrgott, spinnst du? Wo hat's mich gerissen? Was meckst?
4: Coco bello, billiger Preis, da nimm 2 Zahl 3.
3: Das klingt eh gut. Ja, reiß her, so 2 Rinden.
2: Sind die Kokosnüsse erst verspeist, geht's wieder ans Nickerchen.
3: So, jetzt aber.
4: Masagi! Masagi! Billig, billig, Masagi!
3: Was? Harry Gatten, lass mir mal meine Ruhe. Wobei so eine Massage. Ja, den man trotzdem im Hotel gibt man eh.
2: Und ist der Körper erst so richtig durchgeknetet, lässt sich's auch besser dösen.
3: Ah, fein war's. So, gute Nacht.
5: Hallo, hallo, hallo. Nix laufen, Chefe. Handtücher, Strandtücher. Top-Quality, nix kacki-kacki.
3: Was? Ja, wo bin ich?
5: Ah, Chefe aus Germany. Ich liebe in Deutschland. Servus, Weißwurst, Sauerkraut.
2: Da versteht der Tiroler wiederum keinen Spaß.
3: Was sagst du? Aus Deutschland bin ich. Du schleichst die Mandel mit deinen Huder und Fetzen, schau, dass du Füße kriegst. So aus Frechheit. Aus Deutschland.
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0: Gleich 6:45. Guten Morgen mit der Live-Radio Frühstart an am Montag.
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0: Welche Teams sind in allen Tippspielen am meisten ins Halbfinale getippt worden? Frankreich, Spanien, England und Argentinien. Mhm. Und welche Teams sind im Halbfinale? Genau.
2: Ja. Bei uns in der Live-Radio-Redaktion geht jetzt das große Rechnen los. Wer im internen Tippspiel noch Chancen hat auf die richtigen Plätze 1 bis 3, du und ich sind leider raus.
0: Danke, dass du das so charmant sagst. Ja. Ich habe Portugal als Weltmeister drin gehabt, du noch schlimmer.
2: Deutschland.
0: Schändlich. So, und jetzt Frankreich, Spanien, morgen Halbfinale 1, England, Argentinien, Halbfinale 2 am Mittwoch. Zwei Bombenpartien. Ich werde sie mal beide anschauen, trotz 4 Uhr Wecker, es nutzt nichts. Mhm. Was glaubst du, wie geht's weiter?
2: Ich glaube, dass Frankreich weiterkommt und England dann. Höchstwahrscheinlich, ist mein Tipp.
0: Und im Finale?
2: Ja, Frankreich, England.
0: Und wer gewinnt?
2: Frankreich.
0: Ah, das ist der einzige Unterschied. Wobei ich glaube auch Frankreich, ich hoffe aber natürlich auf England. Mein letztes Pferd im Rennen. Also, WM-Finalwoche, jetzt wird's knusprig.
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0: 12:07, guten Morgen mit den Live-Radio-Frühstartern. Wir bringen euch gut und sicher in die Arbeit. Vorsicht auf der A12 Inntal-Autobahn. Eine frische Info aus dem Live-Radio-Verkehrszentrum, Lena.
1: Und zwar Landeck Richtung Innsbruck in der Ausfahrt Zierl West liegt ein großes Plastikteil am Verzögerungsstreifen. Fahrt hier bitte besonders vorsichtig. Die Asfinag ist unterwegs.
0: Nächstes volles Info-Update dann gleich wieder um 5:07.
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15: Guten Morgen mit dem Tirolwetter bei Live Radio und Lena Holzer. Sonne von früh bis spät.
16: Und heiße Temperaturen. Der Sommer dreht weiter auf in Tirol. Bis zu 34 Grad gehen sich am Nachmittag aus. Wenn ihr gerade unterwegs seid Richtung Berg, dann genug zum Trinken mitnehmen. Selbst in 2000 Metern Höhe hat es heute um 20 Grad. Aktuell messen wir 17 Grad in Schwaz und in Innsbruck. Am Nachmittag tut sich dann ein bisschen was. Die Wolken werden mehr und in Richtung Süden sind einzelne Gewitter möglich. Meistens bleibt es heute aber trocken.
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15: Wer sich die ID Austria holen will, hat es jetzt einfacher, Beate Lena.
17: Die ID Austria kann jetzt in immer mehr Gemeindeämtern in Tirol beantragt werden. Schon 169 waren es bisher. Jetzt sind noch 6 weitere dazugekommen, nämlich Mariastein, Niederndorfer Berg, Rettenschöss, Flirsch, Fügenberg und Zell am Ziller. Circa 2/3 der Tirolerinnen und Tiroler haben die ID Austria bereits. Damit können viele Behörden und Serviceleistungen online abgewickelt werden, was Zeit und Wege ersparen soll.
15: Kurz vor 7.
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18: Mit Melanie Wenig. Die Österreicher sind Bargeldfans, auch wenn immer mehr mit Karte oder Handy zahlen. So bleibt Bargeld für viele unverzichtbar. Rund 3/4 der Österreicher zahlen etwa auch im Café oder im Gasthaus ihre Rechnung in bar, zeigt eine Market Agent-Studie. Die Wirtschaftskammer hat nun die Initiative Cash is Fash gestartet. Ziel ist es, zu zeigen, dass in der Gastro Bargeld nach wie vor willkommen ist. Gastroobmann Alois Reiner.
19: Bargeld ist ein ganz normales, legales Zahlungsmittel und wir wollen natürlich, dass unsere Gäste so viele Möglichkeiten wie nur irgendwie möglich ist, haben, um dann auch ihre Rechnungen begleichen zu können.
18: Vor allem auch im Urlaub nutzen Österreicher gerne Bargeld. Keine Ruhe im Nahen Osten. Die USA haben in der Nacht

0: mit ihren Vorschlägen. Auch ab welchem Alter so ein Verbot aus ihrer Sicht überhaupt Sinn macht. Die Vorschläge der Experten könnten auch das geplante Social-Media-Verbot in Österreich beeinflussen. Die Bundesregierung plant es für unter 14-Jährige. Und bei Lotto 6 aus 45 hat es auch gestern niemand geschafft, die 6 Richtigen zu erraten. Am kommenden Mittwoch wartet damit ein 7-fach-Jackpot darauf, geknackt zu werden. Bei diesem Sechser wird es um rund 8,4 Millionen Euro gehen.
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2: Bitte Vorsicht auf der A12 Intalautobahn, Landegfahrt Richtung Innsbruck. In der Ausfahrt Ziel West liegt ein großes Plastikteil am Verzögerungsstreifen. Fahrt hier bitte besonders vorsichtig, die Asfinag ist auf Anfahrt. Eure Staus und Blitzer bitte melden unter 0512 20 80 85. Gute Fahrt!
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2: Morgen.
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0: 5:07, die Live-Radio Frühstarter und jetzt eine neue Runde bei
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2: Ihr hört täglich um 6:45 eine Szene von einem Österreich-Spiel auf Servus TV. Kurz vor Torabschluss stoppt die Aufnahme und ihr sagt uns dann, ob der Ball im Netz landet oder nicht.
0: Heute mit der Anja Fritsch aus Ruhm.
3: Hallo, servus.
0: Wie geht's dir?
3: Danke, ganz gut.
0: Wie läuft die WM bisher für dich? Bist du zufrieden?
3: Na, leider ist ja Österreich rausgeflogen.
0: Ja. So geht's uns allen. Anja, wir haben vielleicht ein schönes Balli für dich. Einen FIFA Triander League Ball von Adidas im WM-Design. Denn du spielst mit uns eine Runde Tor oder kein Tor.
3: Ja, super. Perfekt.
0: Hast du in den letzten Jahren aufmerksam Österreich-Spiele geschaut?
3: Ehrlicherweise nein. Habe jetzt erst mit meinem Sohn angefangen, der extremer Österreich-Fan ist.
2: Oh. Und der würde dann auch sich über diesen Ball freuen. Vermute.
3: Ja, genau, richtig. Aber er ist leider erst 8 und darf noch nicht spielen.
2: Jetzt muss die Mama.
0: Besser spät als genau. Nie, aber du hast ja mindestens eine 50% Chance.
3: Genau, richtig.
0: Es ist ein bisschen ein älteres Match. Bist du bereit? Ich spiele dir mal Szene 1 vor.
3: Ja.
0: Los geht's.
4: Eine Angelegenheit für Marcel Sabitzer.
0: Und? Ist er drin
2: Tor.
0: Oder nicht?
2: Sehr schwierig.
3: Tor ist drinnen.
0: Er ist drinnen? Sicher?
3: Ja.
0: Okay.
3: Ja.
0: Okay, wir lösen auf.
4: Eine Angelegenheit für Marcel Sabitzer. Und da ist der Ausgleich! Gregoritsch!
0: Und das ist der Ball für die Anja!
2: Sehr gut!
3: Super!
0: Ich gratuliere! Wobei sich der Kommentator da damals geirrt hat vor lauter Ekstase, das war nämlich nicht der Ausgleich, sondern der Anschlusstreffer. Österreich gegen die Türkei, 1:2 von Gregoritsch vor 2 Jahren bei der EM. Leider, und das werden jetzt viele noch wissen, sind wir dann ausgeschieden.
3: Ja, leider, aber weit kommen, gell?
0: Ja, aber du gehst auf jeden Fall als Siegerin aus der WM. Gratuliere und viel Spaß noch!
3: Super, danke, ciao!
0: Ja, Österreich ist raus aus der WM, aber bei uns schießen sie weiter Tore.
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0: Gleich Viertel nach sieben, die Live-Radio Frühstarter am Montag und diese Woche geht's los. 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

0: Die Live-Radio-Frühstarter am Montag. Guten Morgen und Vorsicht momentan in den Tiroler Wäldern. Mehrere Waldbrände am Wochenende in Tirol. Wie es da aktuell aussieht, hört ihr gleich im Tirol-Update um 7:35.
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0: 7:35, guten Morgen mit dem Tirolwetter bei Live-Radio. Lena Holzer, ob Schwimmbad oder Berg, das Wetter spielt heute mit.
16: Alle Kids in den Sommerferien haben die Qual der Wahl, was sie bei dem Traumwetter anstellen. Die Sonne scheint heute jedenfalls von früh bis spät. Am Vormittag ist es oft sogar wolkenlos. Am Nachmittag bleibt es meist trocken. Es bilden sich heute nur einzelne Gewitter. Die Temperaturen legen nach. Im Vergleich zum Wochenende wird es heute noch heißer mit bis zu 34 Grad. Die aktuellen Höchstwerte sind 18 Grad in Innsbruck oder auch in Landeck.
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0: In Virgen in Osttirol gehen die Arbeiten doch noch weiter. Beate Lena.
16: Beim Waldbrand südlich von Virgen hat es gestern Abend noch ausgeschaut, als ob alles gelöscht wäre, aber immer noch gibt es Glutnester, die es jetzt noch zu löschen gilt. Die Feuerwehren in Osttirol sind schon das ganze Wochenende im Dauereinsatz. Hilfe haben sie unter anderem von Bergrettern und Landwirten bekommen, erklärt Bezirksfeuerwehrkommandant Harald Traxl.
18: Ganz positiv. Die Landwirte, die uns da mit Gülle fassen, unterstützt haben. Also wirklich eine gewaltige Zusammenarbeit und kann man nur ein herzliches Dankeschön sagen. Und für uns wichtig, dass alles unfallfrei über die Bühne gegangen ist.
13: Auch in Aldrans und Lienz haben Waldbrände die Feuerwehren gestern gefordert. Sie haben schnell unter Kontrolle gebracht werden können. Generell ist aufgrund der Trockenheit in den Tiroler Wäldern momentan Vorsicht geboten. Neue Baustelle zu Ferienbeginn. In Innsbruck wird ab heute der Innrhein zwischen Marktplatz und Ottoburg gesperrt. Unter anderem Sensoren für intelligente Ampeln werden da eingebaut, neue Leitungen für die Fernwärme verlegt und der Straßenbelag erneuert. Die kommenden zwei Wochen ist der Bereich gesperrt, der Verkehr wird umgeleitet. Schwierige Rettungsaktion nach einem Unfall beim Canyoning in Zierl. Eine 39-Jährige bleibt am Wochenende in der Schlucht Knaupenloch beim Abrutschen mit einem Fuß hängen und wird dadurch schwer verletzt. Ihr Begleiter hat keinen Handyempfang. Er muss 1,5 Stunden allein durch die Schlucht absteigen, bis er die Rettung rufen kann. Bergretter können die Frau schließlich durch die unwegsame Schlucht abtransportieren. Dann wird sie in die Innsbrucker Klinik geflogen. Und die letzten vier bereiten sich jetzt vor.
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13: Frankreich, Spanien, England und Argentinien haben es am Wochenende ins Halbfinale geschafft. Heute ist nochmal spielfrei. Morgen geht es dann um 21 Uhr unserer Zeit um den ersten Finaleinzug. Frankreich gegen Spanien. Gespielt wird in Dallas in Texas. 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
16: Gerade hereingekommen, ein Unfall ist passiert auf der Bären 171 Tiroler Straße in Kirchbichl. Rechnet in beiden Richtungen 5 bis 10 Minuten mehr dazu. Wir halten euch hier im Live-Radio-Verkehrszentrum natürlich auf dem Laufenden. Eure Staus und Blitzer gerne weitergeben 0512 20 80 85. Gute Fahrt!
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0: Guten Morgen.
16: Morgen.
0: Macht ihr im Sommer in der Freizeit auch oft immer das Gleiche? Nicht mit uns, denn wir haben zum Ferienstart 26 frische Freizeittipps für die Sommerferien 26. Gleich in 5 Minuten.

0: Auf geht's! Guten Morgen mit den Live-Radio-Frühstartern in den Sommerferien. Und ihr kennt es, es ist nicht jeden Tag ein heute gemeins Schwimmbadtag, sondern oft auch ein Was-tun-wir-heute-Tag. Deshalb
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2: Und da ist wirklich von Action bis Entspannung alles dabei. Der neue Elfer-Coaster im Stubaital zum Beispiel, ein richtiges Abenteuer, der jagt euch mit Kurven und Tempo den Berg hinunter. Wenn euch und den Kids einmal richtig heiß wird, dann schaut am besten in den Natureispalast am Hintertuxer Gletscher. Mitten im Sommer in beeindruckenden Eishöhlen, das erlebt man wirklich nicht alle Tage. Oder, Lito, ich glaube, das wäre auch was für dich, eine Alpaka-Wanderung, 2 Stunden gemütlich spazieren gehen und dabei mit dem Alpaka plaudern.
0: Für mich suchst du wieder das Seniorenprogramm raus, gell? Nein, ich finde, du bist nur neidisch, du würdest gern mit dem Alpaka und mir wandern gehen. Herrlich entschleunigt. Alle Infos und die restlichen 23 Freizeittipps findet ihr natürlich online bei uns auf liveradio.tirol. Gleich reinklicken. Guten Morgen, es ist 7:06.

0: 18 vor 8. Guten Morgen am Montag mit den Live-Radio-Frühstartern. Mit uns werden diese Sommerferien absolut unvergesslich. Heute geht's los.
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2: Heute ist es perfekt zum Baden.
3: Es ist heute in ganz Tirol sonnig.
4: Bis zu 29 Grad.
5: Perfekt zum Schwimmen. Sonnencreme nicht vergessen.
6: Ja, natürlich kommt ihr mit der ganzen Family vorbei. Schaut euch davor ganz entspannt hier unser Sendezentrum an und um kurz nach 9 sind dann eure Kids die großen Radiostars.
7: Also zuerst war ich richtig nervös und dann unser Lesen ist immer besser und besser geworden.
6: Sagt die Lorena.
0: Wir haben natürlich ein paar Belohnungen auch für euch am Start. Wir freuen uns auf euch und eure Kids. In einer Stunde kommt der erste Gast. Das ist heute der 10-jährige Tobias aus Inzing. Bis gleich.
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11: Guten Morgen mit dem Tirolwetter bei Live-Radio. Lena Holzer, Sommer, wie wir ihn gerne haben.
12: Wir dürfen uns auch heute auf einen strahlend sonnigen Tag freuen. Gewitter sind die absolute Ausnahme, wenn, dann gibt es nur vereinzelte am späteren Nachmittag bzw. am Abend. Auf den Bergen ist es heute windig und am Nachmittag wird es heiß. Die Temperaturen steigen auf 28 bis 34 Grad. Die Live-Radio-Vorschau zeigt, es wird wechselhafter. Morgen Dienstag kann es schon am Vormittag vereinzelt regnen. Der Nachmittag wird generell gewitterig. Sonne gibt es morgen zwischendurch bei Höchstwerten von bis zu 29 Grad.
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11: Ab heute dürfen sich die Kleinsten als Forscher versuchen. Beate Lena.
14: Mit dem Ferienbeginn startet heute auch die Kindersommeruni. An der Uni Innsbruck, am MCI, an der Pädagogischen Hochschule und auch in Osttirol werden viele Kurse und Workshops für Kinder und Jugendliche angeboten. Sie können zum Beispiel ausprobieren, wie Kinder im alten Rom gelebt haben, können gemeinsam Roboter bauen oder neue Sportarten wie zum Beispiel historisches Fechten kennenlernen. Über 150 Workshops hat die Kindersommeruni die gesamten Ferien über im Programm.
11: Es ist kurz vor acht.
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15: Mit Melanie Wenig, guten Morgen. Die letzte Hitzewelle Ende Juni hat in Westeuropa zu mehr als 10.000 zusätzlichen Todesfällen geführt. Das zeigen nun Daten der EU-Gesundheitsbehörde ECDC. Helene Feichtenhofer hat die Einzelheiten.
16: Vor allem für ältere Menschen sind solche Hitzewellen gefährlich, zeigt diese Auswertung ganz deutlich. Mehr als 9.000 der zusätzlichen Todesfälle waren über 65-Jährige. Extreme Hitze kann zum Tod führen, indem sie einen Hitzschlag verursacht oder Herz-Kreislauf- und Atemwegserkrankungen verschlimmert. Das trifft eben vor allem ältere Menschen. Besonders stark von der Hitzewelle betroffen waren die Menschen in Frankreich und Belgien.
15: Die Landwirtschaftskammer Österreich rechnet heuer mit einer deutlich geringeren Getreideerntemenge als im Vorjahr, vor allem im Osten Österreichs. Trockenheit und Hitze dürften etwa beim Weizen Einbußen von im Schnitt 20% bringen. Um die Austrocknung des Ackerbodens lange hinauszuzögern, sprechen sich Experten für Maßnahmen aus, wie etwa Windschutzstreifen oder Zwischenfruchtanbau. Über Israel-Sanktionen berät die EU heute. Es geht um die illegale Ausweitung israelischer Siedlungen im Westjordanland. Die EU-Außenminister wollen in Brüssel heute darüber verhandeln. Auf der Tagesagenda steht neben der Lage im Nahen und Mittleren Osten auch die Ukraine. Wegen der Vertreibung und Enteignung von Palästinensern und Gewaltvorfällen fordern Länder wie Spanien, Belgien und Irland schon länger die illegale Ausweitung israelischer Siedlungen im Westjordanland. Die EU-Außenminister wollen in Brüssel heute darüber verhandeln. Auf der Tagesagenda steht neben der Lage im Nahen und Mittleren Osten auch die Ukraine. Wegen der Vertreibung und Enteignung von Palästinensern und Gewaltvorfällen fordern Länder wie Spanien, Belgien und Irland schon länger scharfe Sanktionen.

0: Lena.
1: Guten Morgen.
2: Schönen guten Morgen.
1: Und wir starten eine neue Woche Stadtland irgendetwas mit einem Mega-Wochenpreis. Eine limitierte Innsbruck-Edition von unserem Lieblingsbrettspiel Monopoly. Wer diese Woche wieder am meisten richtige Begriffe schafft, gewinnt.
2: Wir starten gleich mit dem Benedikt Müller. Und auch wenn ihr mal mitmachen wollt, dann meldet euch gleich an auf liveradio.tirol.

0: Guten Morgen am Montag, die Live-Radio Frühstart um 5 nach 8 in einer neuen Woche für
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0: Und zum Wochenstart ist der Benedikt Müller aus Telfes dran.
2: Guten Morgen.
0: Hey, wie geht's dir in der neuen Woche?
2: Ja, danke. Bestens.
0: Wie lange schon wach?
2: Schon seit 6 Uhr.
0: Wow, weil? Was machst du?
2: Weil ich immer mit meiner Frau aufstehe, dann gemeinsam frühstücken und dann um 7 Uhr zur Arbeit nach Midas zur Firma Cola.
0: Cool. Ihr nehmt euch auch unter der Woche die Zeit, gemeinsam zu frühstücken.
2: Genau.
0: Das ist toll. Das gefällt mir.
2: Jawohl.
0: Benni, wir starten gemeinsam in eine neue Woche Stadtland irgendetwas. Unser Preis diese Woche, eine streng limitierte Monopoly-Ausgabe, die Innsbruck-Edition.
2: Oh, cool.
0: Okay, dann kommt da noch der Buchstabe von der Lena.
3: Wir starten in die neue Woche Stadtland irgendetwas mit dem U.
2: Jawohl.
0: U wie Ute. Bist du bereit?
2: Ich bin bereit.
0: Dann starte ich noch da deinen Countdown. Die schnellsten 30 Sekunden deines Lebens starten jetzt.
3: Stadt.
2: Ulm.
3: Land.
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2: Ascher.
3: Ort für Abenteuer.
2: U-Boot.
3: Ein Tiroler Ort.
2: Uran.
3: Schmuck.
2: Uhr.
3: Negative Eigenschaft.
2: Unruhe.
3: Beruf. Da war sehr, sehr viel dabei.
0: Da war der Urologe noch gewesen zum Beispiel. Aber du bist bis dahin durchgedüst und alles war richtig. 8 richtige.
3: Wow.
2: Ja, cool.
0: Bombenmäßig. Ort für Abenteuer hat mir gefallen. U-Boot.
3: Das ist wirklich ein Abenteuer. Das meine,
0: und was machst du am Wochenende? Ja, ein bisschen U-Boot fahren. Aber warum nicht? Du sitzt oben am Stocker, schau mal, was die Woche bringt. Eine schöne wünscht mir da.
2: Ja, danke ebenso.
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1: Gleich viel nach 8. Guten Morgen am Montag mit den Live-Radio-Frühstartern.
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1: Welche Teams, ihr mal geschaut, sind in allen Tippspielen am meisten ins Halbfinale getippt worden? Frankreich, Spanien, England und Argentinien. Mhm. Und welche Teams stehen im Halbfinale?
3: Ja.
1: Genau.
3: Bei uns in der Live-Radio-Redaktion geht jetzt das große Rechnen los. Wer im internen Tippspiel noch Chancen hat auf die richtigen Plätze 1 bis 3? Wir zwei sind ja schon einmal raus.
1: Ja, sehr charmant, dass du das so erzählst. Ich habe Portugal als Weltmeistertrinker. Was habe ich mir dabei gedacht? Du aber noch schlimmer.
3: Ja, Deutschland. War ja nicht so schlecht getippt.
1: Naja, und jetzt, ja, Frankreich, Spanien morgen Halbfinale 1, dann England, Argentinien Halbfinale 2 am Mittwoch, zwei Bombenpartien. Ich werde sie mir auf jeden Fall beide live anschauen, trotz 4 Uhr Wecker. Mhm. Das wird wild, aber es nutzt nichts. Wie oft ist WM-Halbfinale? Ich sag Finale, Frankreich, England und dann vermute ich Frankreich, aber hoffe auf England.
3: Ja.
1: Was glaubst du?
3: Ich glaube auch dieses Finale, aber ich hoffe auf Frankreich.
1: Nein, England, mein letztes Pferd im Rennen. Also WM-Finalwoche, jetzt wird's knusprig, wir erleben es gemeinsam.
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0: Die Live-Radio-Frühstarter Montag. Guten Morgen. Schon seit Freitag ist die Feuerwehr in Virgen in Osttirol im Dauereinsatz. Warum dieser Waldbrand so schwer zu löschen ist, hört ihr gleich im Tirol-Update um 8:35.
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14: 8:55. Guten Morgen mit dem Tirolwetter bei Live-Radio. Lena Holzer, der Montag glänzt im Sonnenlicht.
15: Auf geht's durch den nächsten Traumtag bei uns in Tirol. Bis Mittag ist es oft sogar wolkenlos. Später bilden sich dann einzelne Quellwolken. Gewitter sind aber auch heute die Ausnahme. Noch zu den Temperaturen. Aktuell hat es 20 Grad in Lienz und in Innsbruck und bis zu 34 Grad werden es am Nachmittag. Die Live-Radio-Vorschau. Es kommt ein leichter Wetterdämpfer. Morgen Dienstag kann es schon am Vormittag stellenweise regnen. Am Nachmittag kommen Gewitter dazu und es ist nicht mehr ganz so heiß mit bis zu 29 Grad. Sonnenschein, den gibt's dazwischen.
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14: Noch immer kein Brand aus in Osttirol. Beate Lena.
17: Beim Waldbrand in Virgen gibt es immer noch Glutnester, die noch nicht abgelöscht werden konnten. Der Einsatz läuft schon seit Freitagnachmittag und ist extrem aufwendig, erklärt Bezirksfeuerwehrkommandant Harald Draxl.
18: Ja, auf alle Fälle sehr anstrengend. Und dazu natürlich die Hitze. Also wirklich Knochenarbeit, was davon. Wir waren knapp 400 Fuß Einsatzkräfte.
17: Auch Landwirte haben am Wochenende mitgeholfen und mit Güllefässern Wasser auf den Berg gebracht. Auch in Aldrans und Lienz haben Waldbrände die Feuerwehren gestern gefordert. Sie haben schnell unter Kontrolle gebracht werden können. Generell ist aufgrund der Trockenheit in den Tiroler Wäldern momentan Vorsicht geboten. Mit dem umstrittenen Fernpasstunnel könnte es schon diesen Herbst losgehen. Wie die Tiroler Tageszeitung berichtet, hat das Tunnelprojekt jetzt einen positiven Naturschutzbescheid bekommen. Die wasser- und forstrechtliche Bewilligung ist noch ausständig. Ziel sei es, noch im Herbst die Baustelle einzurichten, heißt es aus dem Land. Spätestens soll der Bau im Frühjahr losgehen und 2030 fertig werden. Fix ist diese Baustelle. In der Innsbrucker Innenstadt ist heute zum Ferienbeginn ein Teil des Innrheins gesperrt worden. Tirol-Reporter Andi Leich.
19: Und zwar zwischen Marktplatz und Ottoburg. Der Bereich bekommt unter anderem Sensoren für intelligente Ampeln und eine neue Entwässerung. Außerdem werden Leitungen für die Fernwärme verlegt und der Straßenbelag erneuert. Für den Verkehr ist der Bereich deswegen bis nächste Woche Freitag durchgehend gesperrt. Es gibt Umleitungen, nur Öffis kommen durch. Am Samstag, den 25. Juli, gilt die Sperre dann allerdings auch für die Öffis.
17: Und da hoffen viele Tirolerinnen und Tiroler auf ihr Glück. Bei Lotto 6 aus 45 hat gestern wieder niemand diese richtigen Zahlen getippt. Damit wartet am Mittwoch ein 7-fach-Jackpot, der zweite in diesem Jahr. Es geht um 8,5 Millionen Euro. Den letzten 7-fach-Jackpot haben sich im Mai zwei Personen aus dem Tiroler Unterland mit zwei Niederösterreichern geteilt. 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
15: Wir haben es gerade gehört, es wird gebaut in Innsbruck. Am Innrhein gibt es zwischen dem Marktplatz und Ottoburg eine Sperre. Hier gibt es örtliche Umleitungen. Und auch die L218 Rotholzer Straße ist bei Buch wegen Arbeiten gesperrt. Ausweichen geht über die BR171 Tiroler Straße. Die Sperre dauert bis 11. September. Eure Staus und Blitzer gerne noch melden. 0512 20 80 85.
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14: Gleich 8:30, guten Morgen.
15: Schönen Montag.
14: Ich habe mich gewundert, dass am Wochenende bei dem Wetter so wenig los war im Schwimmbad. Mhm. Aber es ist wohl tatsächlich halb Tirol mit Ferienstart in den Urlaub gedüst. Und Tiroler im Urlaub, das ist ein eigenes Volk. Dramatische Szenen verarbeitet in einer neuen Folge Bischer Tiroler in 5 Minuten.

0: 5 nach halb 9. Guten Morgen mit den Live-Radio-Frühstartern am Montag. Halb Tirol ist zum Ferienstart wohl direkt in den Urlaub, zum Beispiel nach Italien. Anders kann ich mir nicht erklären, dass am Wochenende bei über 30 Grad und wolkenlosem Himmel im Schwimmbad so wenig los war. Die Italiener werden wieder Gaudi haben mit uns. Oder auch nicht. Wie jeden Montag um die Zeit gibt's jetzt
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2: Egal ob Bibione, Caorle, Bellaria oder Cavallino, im Sommer zieht es Zehntausende aus Tirol an die Adria. Wo geht's für dich hin?
3: Jesolo, Hotel Valli, Zimmer 207, Strand erste Reihe.
2: Wunderschön. Diese Tage am Meer sind heilig, vor allem die Ruhe und Entspannung am Strand.
3: Ah, sodala. Und jetzt Augenpflege.
4: Coco bello, bello, Coco.
3: Ja, Himmel, Herrgott, spinnst du? Wo hat's mich gerissen? Was meckst?
4: Coco bello, billiger Preis. Da, nimm 2 Zahl 3.
3: Das klingt eh gut. Ja, reiß her, so 2 Rinden.
2: Sind die Kokosnüsse erst verspeist, geht's wieder ans Nickerchen.
3: So, jetzt aber.
4: Masagi, Masagi, billig, billig, Masagi.
3: Was? Harry Gatten, lass mir mal meine Ruhe. Wobei, so eine Massage. Ja, den man trotzdem im Hotel gibt man eh.
2: Und ist der Körper erst so richtig durchgeknetet, lässt sich's auch besser dösen.
3: Ah, fein was. So, gute Nacht.
5: Hallo, hallo, hallo. Nix laufen, Chefe. Handtücher, Strandtücher. Top-Quality, nix kacki-kacki.
3: Was? Ja, wo bin ich?
5: Ah, Chefe aus Germany. Ich liebe in Deutschland. Servus, Weißwurst, Sauerkraut.
2: Da versteht der Tiroler wiederum keinen Spaß.
3: Was sagst du? Aus Deutschland bin ich. Du schleichst die Mandel mit deinen Huder und Fetzen, schau, dass du Füße kriegst. So aus Frechheit. Aus Deutschland.
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0: 3:45. Guten Morgen mit den Live-Radio-Frühstartern am Montag. 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

0: 9 von 9, hier sind die Live-Radio-Frühstarter. Wir bringen euch sicher in den Montag. Frische Info aus dem Live-Radio-Verkehrszentrum. Vorsicht auf der A12, Lena.
1: Innsbruck Richtung Kufstein zwischen Wattens und Wehr liegt ein großes Metallstück mitten auf der Fahrbahn. Fahrt hier besonders vorsichtig. Die Asfinag ist bereits unterwegs.
0: Nächstes volles Info-Update gleich um 5 vor 9.
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0: Guten Morgen mit dem Tirolwetter bei Live-Radio. Lena Holzer, was für ein mega Sommertag.
1: Die Sonne weicht heute nicht von unserer Seite und damit wird es wieder sehr heiß. Bis zu 34 Grad gehen sich am Nachmittag aus. Aktuell hat es 21 Grad in Schwaz und in Innsbruck. Thema Gewitter sind heute nur ganz vereinzelt möglich, am ehesten in Osttirol oder an der Grenze zu Italien. Die Live-Radio-Vorschau, ab morgen wird es ein bisschen spannender. Zur Sonne kommen mehr Wolken und immer wieder Regenschauer und Gewitter dazu. Es kühlt außerdem eine Spur ab, bis zu 29 Grad morgen am Dienstag.
0: Kurz vor 9.
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18: Mit Melanie Wenig, guten Morgen. Das österreichische Studiensystem muss flexibler werden, das schlägt der Forschungsrat vor. Helene Feichtenhofer, was genau ist denn damit gemeint?
19: Der Forschungsrat schlägt vor, dass es an den Unis in Zukunft nicht nur Vollzeitstudien geben soll, sondern auch Teilzeitstudien. Damit würde man auch Menschen, die arbeiten, die Möglichkeit geben zu studieren, würde die Unis also für mehr Menschen interessant machen. Derzeit ist es ja nach wie vor so, dass in Österreich die meisten Studenten aus Familien kommen, in denen es bereits Akademiker gibt. Die in Teilzeit studieren, sollen dann doppelt so lange brauchen dürfen fürs Studium. Bei denen, die Vollzeit studieren dagegen, könnte man die Ziele im Studium noch einmal etwas nachschärfen.
18: Außerdem schlägt der Forschungsrat vor, die Studienbeihilfen zu erhöhen. Das würde zwar etwas kosten, aber auch das jetzige System sei kostenintensiv und würde wenig bringen. Über Israel-Sanktionen berät die EU heute. Es geht um die illegale Ausweitung israelischer Siedlungen im Westjordanland. Unter anderem darüber wollen die EU-Außenminister in Brüssel heute genauer verhandeln. Wegen der Vertreibung und Enteignung von Palästinensern und Gewaltvorfällen fordern Länder wie Spanien, Belgien oder Irland schon länger scharfe Sanktionen gegen Israel. Ein Forschungsteam der niederländischen Uni Leiden hat am Westufer von Luxor in Ägypten das rund 3000 Jahre alte Grab eines Mannes namens Passer entdeckt. Das Grab enthält gut erhaltene Bauteile sowie Inschriften, die Passer und seine Frau zeigen und Hinweise auf ihre religiösen Vorstellungen geben. Für die Archäologinnen und Archäologen ist der Fund wichtig, weil er neue Erkenntnisse über Bestattungsriten und das Leben von Beamten im alten Ägypten liefern kann. Die Funde werden detailliert untersucht. Jurassic Park-Star Sam Neill ist gestorben. Der neuseeländische Schauspieler ist vor allem durch seine Rolle als Dr. Alan Grant bekannt worden in Steven Spielbergs Jurassic Park-Reihe. Er wurde 78 Jahre alt. Zur genauen Ursache seines überraschenden Ablebens gibt es vorerst keine Informationen.
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1: Bitte Vorsicht auf der A12 Inntal-Autobahn Innsbruck Richtung Kufstein zwischen Wattens und Wehr liegt ein großes Metallstück mitten auf der Fahrbahn. Fahrt hier bitte besonders vorsichtig, die Asfinag ist unterwegs. Eure Staus und Blitzer gerne an uns melden, 0512 20 80 85. Gute Fahrt!
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0: Guten Morgen, Leta und Lena hier.
1: Hallo, jetzt wie immer um die Zeit mit euren Lieblings-90ern. Die Backstreet Boys, Everybody La Bouche, Sweet Dreams und R.E.M., Losing My Religion.
0: Und danach unser erstes Live-Radio-Sommerwetterkind in diesem Jahr, der 10-jährige Tobias Awratznik aus Innsbruck.
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1: Bitte Vorsicht auf der A12 Inntal-Autobahn Innsbruck Richtung Kufstein zwischen Wattens und Wehr liegt ein großes Metallstück mitten auf der Fahrbahn. Fahrt hier bitte besonders vorsichtig, die Asfinag ist unterwegs. Eure Staus und Blitzer gerne an uns melden, 0512 20

0: Viertel nach neun, die Live-Radio-Frühstarter. Und jetzt sind sie wieder, die großen Radiostars.
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0: Und unser erster Gast in diesem Jahr ist der Tobias Abranitz aus Inzing. Hey!
2: Hallo!
0: Wie geht's dir, Tobias?
2: Gut.
0: Wundervoll. Ich muss ja schon sagen, ich habe einen Fehler gemacht. Ich habe vorher schon gesagt, du bist 10, aber du bist 9.
2: Mhm.
0: Wobei in deinem Alter ist dir das wurscht, da wird man wahrscheinlich gern noch älter geschätzt, oder?
2: Ja.
0: Bei uns ist das dann anders. Wie geht's dir so? Wie gefällt's dir bei uns?
2: Gut.
0: Was hast du geplant in den Sommerferien?
2: Urlaub fahren.
3: Wohin geht's?
2: Nach Bibione.
3: Oh, das ist schön. Da war ich auch immer.
0: Und was macht's dann dort so?
2: An den Strand gehen. Beispiel.
0: So wie wir alle. Tobias, wie läuft es in der Schule bei dir?
2: Gut.
0: Alles Fünfer?
2: Nein.
0: Alles Einser?
2: Ja.
0: Also alles Einser, aber nicht mal in der Volksschule gehabt, glaube ich.
3: Yes. Tobias schon, sehr gut.
0: Nara, bevor wir dich in den verdienten Urlaub schicken, einmal noch arbeiten für uns, wäre das okay für dich?
2: Ja.
0: Dann legen wir los.
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0: Heute mit dem Tobias Abranitz, 9 Jahre aus Inzing.
2: Heute kann ich den ganzen Tag Tennis spielen. Die Sonne scheint und es bleibt meistens trocken. Es wird richtig heiß. Bis zu 34 Grad gehen sich aus. Da müssen wir uns auf jeden Fall abkühlen.
0: Oh, bravo! Bravo, Tobias!
3: Super.
0: Fehlerfrei! Hey, vor allem beim Tennis spielen musst du ja abkühlen dann.
2: Ja.
3: Du spielst auch gerne Tennis, oder?
2: Ja.
3: Wo spielst du denn?
2: In Inzing.
0: Ah, wo sonst? Ja. Was für eine blöde Frage, Lena.
3: Hey.
0: Hey, sag cool, dass du bei uns bist. Wen hast du mit?
2: Papa, Mama und meine Schwester.
0: Deine Family.
2: Ja.
0: Willst du außer denen noch jemanden grüßen? Niemand. Passt. Danke fürs Mitarbeiten. Wir wünschen dir einen schönen Sommer.
2: Danke.
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14: Kurz vor 9:30, guten Morgen mit dem Tirolwetter bei Live-Radio. Lena Holzer, die Temperaturen kraxeln in die Höhe.
15: Wir messen 23 Grad in Zierl und in Volders 25 sind es in Innsbruck oder auch in Lienz. Und da geht es heute noch ordentlich nach oben. Auf bis zu 34 Grad steigen die Temperaturen. Dazu einiges an Sonnenschein auch heute wieder. Bis Mittag bleibt es oft wolkenlos, danach ziehen ein paar Wolken durch. Gewitter sind aber auch heute die Ausnahme. Die Live-Radio-Vorschau, morgen Dienstag wechselhaft. Da schon am Vormittag kann es ein bisschen regnen und zum Nachmittag hin beginnt es dann öfter zu regnen und zu gewittern. Das Ganze bei 29 Grad.
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14: In Reutte explodiert in der Nacht ein E-Bike-Akku. Beate Lehner.
17: Zur Explosion kommt es um kurz nach 4 Uhr früh in der Reutener Bahnhofstraße. Der betroffene Fahrradabstellplatz fängt Feuer, auch die angrenzende Hecke gerät in Brand. Ein Feuerwehrmann und ein Polizist außer Dienst schlagen Alarm. Die Freiwillige Feuerwehr Reutte kann den Brand schließlich löschen, es wird niemand verletzt. Jetzt gilt es herauszufinden, wie es zur Explosion kommen konnte. 9 Wochen Sommerferien starten. Manche Schüler müssen allerdings schon nach 7 Wochen wieder zurück in die Klasse. Deutlich mehr Schüler werden diesmal die Sommerschule besuchen. Tirol-Reporter Andi Leich.
18: 5.200 Schülerinnen und Schüler sind dieses Jahr in Tirol für die Sommerschule angemeldet. Darunter sind über 1.000 Außerordentliche aus Deutschförderklassen, die erstmals verpflichtend teilnehmen müssen. Das hat dafür gesorgt, dass die Teilnehmerzahlen stark gestiegen sind. Fast 500 Lehrkräfte, Studierende und Buddies betreuen die Kinder im Rahmen der Sommerschule. Sie findet jedes Jahr in den letzten beiden Ferienwochen vor Schulbeginn statt.
17: Und in immer mehr Tiroler Gemeindeämtern kann jetzt die ID Austria beantragt werden. Bisher waren es in Tirol 169. 6 weitere sind jetzt dazugekommen, nämlich Maria Stein, Niederndorfer Berg, Rettenschöss, Flirsch, Fügenberg und Zell am Ziller. Circa 2/3 der Tirolerinnen und Tiroler haben die ID Austria bereits. 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
15: Das ist wichtig und ganz aktuell, wenn ihr gerade in Innsbruck unterwegs seid. Es gibt Sperren am Südring. Laut ersten Infos dürfte eine Fliegerbombe gefunden worden sein. Die Polizei ist vor Ort. Mehr ist aktuell noch nicht bekannt. Wir halten euch aber natürlich auf dem Laufenden. Rechnet in diesem Bereich auf jeden Fall mehr Zeit dazu. Und noch auf der A12 Inntal-Autobahn Kufstein Richtung Innsbruck. Es gibt Stau wegen Überlastung zwischen Hall und Innsbruck und einen Zeitverlust von 10 Minuten. Eure Staus und Blitzer bitte melden unter 0512 20 80 85. Gute Fahrt!
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0: Thank you, DJ.
1: 20 vor 10, die Live-Radio-Frühstarter am Montag in den Sommerferien. Und ihr kennt es, es ist nicht jeden Tag ein heute gemeines Schwimmbad-Tag, sondern oft ein Was-tun-wir-heute-Tag. Deshalb
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3: Und da ist wirklich von Action bis Entspannung alles dabei. Der neue Elfercoaster im Stubaital zum Beispiel. Ein richtiges Abenteuer, der jagt euch mit Kurven und Tempo den Berg hinunter. Wenn euch und den Kids einmal richtig heiß werden sollte, dann schaut am besten in den Natureispalast am Hintertuxer Gletscher. Mitten im Sommer in beeindruckenden Eishöhlen. Das erlebt man nicht alle Tage. Oder Lito, ich glaube, das wäre auch was für dich. Eine Alpaka-Wanderung. 2 Stunden gemütlich spazieren gehen und dabei mit den Alpakas plaudern.
1: Plaudern nämlich vom.
3: Ja, vielleicht antworten sie dir.
1: Du bist ja nur neidisch, du würdest gerne mit mir und dem Alpaka wandern gehen.
3: Naja,
1: herrlich
3: nett.
1: Entschleunigend. Alle Infos und die restlichen 23 Freizeittipps findet ihr online bei uns auf liveradio.tirol. Gleich reinklicken.

0: Danke für den wunderbaren gemeinsamen Wochenstart mit euch. Die Live-Radio-Frühstarter am Montag.
1: Schön war's. Sommerferien sind losgegangen. Ach, es ist herrlich.
0: Ah, und jetzt freuen wir uns sehr, dass der Feiti da steht. Ja. Und zwar in einem Stück. Die Sommergrippe hat dich erwischt, aber es schaut wieder besser aus.
2: Also ich habe mich extra für euch erholt das ganze Wochenende. Bin nicht am Radl gehockt. Ja.
1: Sehr
0: und
1: gut
0: das so. Heißt was.
2: Das heißt was. Ich freue mich mega jetzt auf die nächsten Stunden.
0: Also habt einen feinen Montag jetzt mit Live-Radio at Work und unserem Feiti.
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2: Einen wunderschönen Montagvormittag. Das Tirolwetter bei Live-Radio mit Lena Holzer. Ja, das ist heute Sommertag wie aus dem Bilderbuch.
1: Sonnenschein von früh bis spät und dazu am Nachmittag heiße Temperaturen bis zu 34 Grad gehen sich aus. Aktuell messen wir 22 Grad in Erwald und 25 in Lienz. Und in Innsbruck, selbst in 2000 Metern Höhe, hat es heute um 20 Grad. Gewitter sind auch heute am Nachmittag die Ausnahme. Das heißt, wir können den Tag voll und ganz genießen. Die Live-Radio-Vorschau auf morgen Dienstag zeigt, es wird eine Spur wechselhafter. Morgen ziehen immer wieder mal Regenschauer und Gewitter durch bei bis zu 29 Grad.
2: Es ist kurz vor 10.
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14: Mit Melanie Wenig. Die Minister der EU-Staaten geben heute voraussichtlich ihr Okay zu den neuen Fluggastrechten. Die werden dann ab Mitte nächsten Jahres gelten. Was wird denn neu, Alex Sücker?
15: Kinder unter 14 Jahren dürfen in Zukunft im Flugzeug neben den Eltern sitzen, ohne dass Geld für die Sitzplatzreservierung fällig wird. Das gilt auch für Schwangere oder Menschen im Rollstuhl und ihre Begleitung. Fluggesellschaften müssen außerdem Schreibfehler im Namen auf Tickets kostenlos korrigieren und für eingecheckte Gäste ohne weitere Gebühren einen neuen Boardingpass ausdrucken. Die Regeln für Entschädigungen, wenn sich Flüge verzögern oder gestrichen werden, bleiben im Wesentlichen gleich.
14: Das EU-Parlament hat den neuen Fluggastrechten schon zugestimmt. Die anhaltenden Angriffe zwischen den USA und dem Iran machen sich auch bei den Ölpreisen bemerkbar. Die sind nun wieder nach oben geschnellt. Ein Barrel, das sind rund 160 Liter der Rohölsorte Brent, kosten heute früh fast 70 Euro. Das sind um fast 5% mehr als zuletzt. Wie am besten ein Social-Media-Verbot für Kinder und Jugendliche umsetzen, darüber haben Experten in den letzten Monaten beraten und sie übergeben heute einen Bericht an EU-Chefin von der Leyen mit ihren Vorschlägen. Auch ab welchem Alter so ein Verbot aus ihrer Sicht überhaupt Sinn macht. Die Vorschläge der Experten könnten auch das geplante Social-Media-Verbot in Österreich beeinflussen. Die Bundesregierung plant es für unter 14-Jährige. Jurassic Park-Star Sam Neill ist gestorben. Der neuseeländische Schauspieler ist durch seine Rolle als Dr. Alan Grant weltberühmt worden in Steven Spielbergs Jurassic Park-Reihe. Er wurde 78 Jahre alt. Seine Angehörigen sprechen in einem Instagram-Post von einem plötzlichen, unerwarteten Ableben, geben aber vorerst keine näheren Details zur Todesursache.
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1: Fliegerbombenfund in Innsbruck und das wirkt sich auf den Verkehr aus. Der Südring ist auf Höhe Amraser Straße 37 gesperrt. Zwischen dem Deetz und der Grasmeierkreuzung. Momentan kein Vorankommen, weicht am besten großräumig aus. Und das Ganze betrifft auch den Öffi-Verkehr. Die Straßenbahnlinie 3 fährt aktuell nur bis zum Leipziger Platz. Auch die Linie T ist betroffen. Hier gibt es einen Schienenersatzverkehr. Wir halten euch hier natürlich auf dem Laufenden. Momentan kann noch nicht gesagt werden, wie lange das Ganze dauern. Und dann schauen wir noch auf die A12 Inntal-Autobahn. Kufsteinfahrt Richtung Innsbruck zwischen Vomp und Hall dauert 20 Minuten länger wegen Überlastung. Eure Staus und Blitzer gerne noch melden 0512 2080 85.
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2: Ja, und es ist der erste offizielle Ferientag in Tirol. Was ist das Schönste an den Ferien?
17: Dass ich keine Schule habe und keine Hausaufgabe.
18: Dass ich jetzt erholen kann und ausschlafen kann von der ganzen harten Arbeit in der Schule.
2: Ja, apropos harte Arbeit, haben speziell heute alle im Freien draußen auf der Baustelle zum Beispiel. Speziell für euch gibt es jetzt den erfrischenden Sound von Leonie. Don't worry.

0: Euer Montagvormittag bei Live-Radio. Heute bitte bis zu 34 Grad in Tirol.
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0: Ja, perfektes Wetter zum Schwimmen gehen. Besonders viel Spaß macht es natürlich, wenn wir vor Ort sind.
2: Ich bin der Josef Seebacher und ich gebe der Live-Radio-Sommertour 10 von 10 Punkten.
0: Ist ja immer so cool.
3: Mir hat am allerbesten gefallen Limbo, dann das Quietsche-Entchen suchen. Und ich habe mein Quietsche-Entchen Bodo genannt. Und ich hab noch das Arschbomben-WM Frisbee und ich hab nur das Luftmatratzen reingemacht und mein Quietschhändchen, der Bodo, der freut sich auch voll.
0: Also ihr merkt, ganz, ganz viel Spaß. Jetzt am Wochenende waren wir zum Beispiel im Schwimmbad Kundl im Tivoli Innsbruck und bei den Serlesbahnen in Mirdas. 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
10: Montagvormittag, 10:55.
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10: Fliegerbombenalarm in Innsbruck, Beate Lena.
12: Und wie sich zeigt, war es falscher Alarm. Auf einer Baustelle am Areal des Einkaufszentrums Deetz ist ein verdächtiger Gegenstand gefunden worden. Der Südring wurde deswegen großräumig gesperrt. Sprengstoffspezialisten haben sich den Fund angeschaut. Es handelt sich doch nicht um eine Fliegerbombe. Die Sperre des Südrings hat deswegen wieder aufgehoben werden können. Schwierige Rettungsaktion nach einem Unfall beim Canyoning in Zirl. Eine 39-Jährige bleibt am Wochenende in der Schlucht Knaupenloch beim Abrutschen mit einem Fuß hängen und wird dadurch schwer verletzt. Ihr Begleiter hat keinen Handyempfang. Er muss 1,5 Stunden allein durch die Schlucht absteigen, bis er die Rettung rufen kann. Bergretter können die Frau schließlich durch die unwegsame Schlucht abtransportieren. Dann wird sie in die Innsbrucker Klinik geflogen. Und los geht's für die Tennisdamen in Kitzbühel. Beim Generali Open Ladies Turnier stehen nach der Auslosung gestern jetzt die ersten Matches an. Den Anfang macht die Vorarlbergerin Julia Grabherr ab 11 Uhr. Sie trifft auf die Rumänin Elena Ruxandra Bertea. Das Damenturnier ist das erste internationale Damen-Tennis-Turnier in Kitzbühel seit über 30 Jahren. 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
10: So, Beate hat es gerade gesagt, in den Nachrichten Sperre in Innsbruck am Südring wieder aufgehoben zwischen Deetz und Olympiawelt. Da löst sich der Stau auf. Aber es staut ein bisschen in Haldors Stadtgebiet, speziell auf der Salzburger Straße, plus 8 Minuten.
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0: So, euer Montagvormittag bei Live-Radio. Achtung, Autofahrer A12, Interl-Autobahn, Kufstein Richtung Innsbruck. Zwischen Folders und Innsbruck-Ost gibt es immer wieder 10 Verkehr, planst da rund 10 Minuten mehr ein. Gibt viele coole Events die nächsten Tage.
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2: Das Bridgebeat Festival. Den Start macht der Bridgebeat Talk im Innsbrucker Treibhaus. Übermorgen Mittwoch um 19 Uhr mit Tiroler Musikern wie Markus Linder oder Lena Schauer. Lang und Klang in St. Johann. Ebenfalls übermorgen Mittwoch im Ortszentrum von St. Johann. Mit Lisa Mauracher und Band inklusive Kinderprogramm. Um 18.30 Uhr geht's los. Der Eintritt ist frei. 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
12: Hey. Wunderschönen Montagvormittag. Hier ist das Tirolwetter bei Live-Radio, das ist der Feiti Hai und da gibt es heute Montag ganz viel Sonne in Tirol. Es wird heiß bis zu 34 Grad. Am Nachmittag, wenn die Wolken mehr in Osttirol sind, stellenweise Gewitter mit dabei. Morgen am Dienstag weiter heiß, aber unbeständiger, das zeigt die Live-Radio-Vorschau. Mehr Wolken als heute, speziell am Nachmittag Schauer- und Gewitterrisiko. Am Mittwoch weiter schwül und wechselhaft. Es ist 5 vor 11.
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13: Mit Melanie Wenig. Bei der Autofahrt in den Urlaub gelten im Ausland oft andere Regeln. Unter anderem gilt beim Thema Alkohol in vielen Nachbarländern wie Tschechien, der Slowakei oder Ungarn am Steuer eine strenge 0,0-Promille-Grenze. In Italien und Kroatien ist die Promillegrenze mit 0,5 gleich wie in Österreich. Die Strafen sind aber deutlich höher, warnt heute der Verkehrsclub Österreich Christian Grazer.
14: In Italien beträgt die Mindeststrafe für alkoholisiertes Lenken 545 Euro. Das ist schon einiges an Geld und auch andere Delikte sind teilweise spürbar teurer. In Italien kostet beispielsweise Handy am Steuer mindestens 250 Euro.
13: Auch wer zu schnell unterwegs ist, muss mit hohen Strafen rechnen. Bei bis zu 20 km/h über dem Tempolimit sind es in Italien mindestens 175 Euro, in Kroatien 130. Wenn es ums Fliegen geht, soll es in der EU bald neue Fluggastrechte geben. Die Minister der EU-Staaten wollen heute ihr Okay dazu geben. Sie sollen ab Mitte nächsten Jahres gelten. Kinder unter 14 dürfen dann ohne Aufpreis neben den Eltern sitzen. Genauso Schwangere, Menschen im Rollstuhl und ihre Begleitung. Die Regeln für Entschädigungen, wenn sich Flüge verzögern oder gestrichen werden, bleiben aber im Wesentlichen gleich. Die Großdemos in Albanien gegen Luxusressortpläne der Trump-Familie reißen nicht ab. Auch am Wochenende wurde wieder kräftig protestiert. Täglich gehen tausende Albaner auf die Straße, weil das riesige Urlaubsressort einem Naturschutzgebiet weichen soll, wo etwa Flamingos leben. Die Proteste richten sich gegen die Korruption im Land, sowie Ministerpräsident Edi Rama auch. Er selbst spricht von einem Investitionsprojekt von rund 4 Milliarden Euro, das auch Arbeitsplätze schaffen soll. Die Demonstrierenden der Flamingo-Revolution glauben nicht daran. Bei der Fußball-WM ist Norwegen mit seinem Torjäger Haaland zwar seit dem vergangenen Wochenende draußen, in Peru gibt's aber trotzdem einen regelrechten Haaland-Hype. Rund 470 Familien haben ihre Babys mittlerweile Haaland getauft. Weitere 91 Säuglinge haben den kompletten Namen Erling Haaland bekommen.
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12: Da schauen wir auf die A12 Interlautobahn Kufstein Richtung Innsbruck zwischen Wehr und Innsbruck Ost plus 15 Minuten und im Zillertal auf der B169 talauswärts zwischen Schlitters und Straß dauert es rund 10 Minuten länger. Falls ihr noch was entdeckt, dann bitte gerne melden 0512 20 80 85. Danke und gute Fahrt.
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12: Bitte, wie krass ist denn das? Konzert von Sänger Pitbull in London, okay? Mit welchem verrückten Rekord seine Fans es jetzt ins Guinness-Buch geschafft haben, verraten wir euch gleich in 12 Minuten.

0: 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Genießt ihn mit Live-Radio.
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0: Ja, Wettschulden sind bekanntlich Ehrenschulden, auch unter Fluglinien an die Leich.
2: Die norwegische Fluglinie Norwegian hat am Wochenende kurzzeitig ihr Logo gewechselt. Und zwar zu jenem von Konkurrent British Airways. So. Der Grund, die Fluglinien haben über Social Media eine Wette abgeschlossen, nämlich zum Fußball-WM-Spiel Norwegen gegen England. Norwegen hat verloren, damit hat Norwegian kurzzeitig zum Logo der Engländer gewechselt. Viele andere Airlines haben da fleißig mitkommentiert und den Norwegern fürs Einlösen der Wettschulden Respekt gezollt.
0: Sobald man ins richtige Flugzeug einsteigt als Fluggast, ist ja alles gut. Das hat richtig kurios ausgeschaut. Bei seinem Konzert in London hat es einen Glatzenrekord gegeben.
2: Rapper Pitbull ist vor kurzem im Londoner Hyde Park aufgetreten und dabei haben zehntausende Fans den Style des Rappers nachgeahmt. Über 20.000 Leute haben sich aufsetzbare Latexglatzen aufgesetzt. Wow. Das ist Rekord. Auch das Guinness Buch der Rekorde hat das mittlerweile offiziell bestätigt.
0: Und viele schwitzen sich durch den Sommer nicht nur mit diesen falschen Glatzen. Die italienischen Parmesanhersteller schwitzen sogar doppelt.
2: Ja, da blutet einem als Parmesan-Fan das Herz. Die Hitzewellen machen den Parmesanhersteller nämlich zu schaffen. Dadurch geben die Kühe weniger Milch und auch die Qualität der Milch sinkt. Die Parmesanproduktion wird damit teurer, auch weil die Milchbauern teure Kühlsysteme brauchen, die wiederum viel Energie fressen. Und auch die Parmesan-Lagerhäuser selbst müssen stärker gekühlt werden. Auch das geht natürlich ins Geld.

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5: Montagmittag, 11:05.
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5: Gleich zwei Unfälle mit Betrunkenen innerhalb weniger Stunden, Beate Lena.
7: Zu den Unfällen kommt es in Schwarz und Innsbruck gestern Nachmittag. Beide Fahrer sind mehr als nur leicht angetrunken. Tirol-Reporter Andi Leich.
8: Im Schwarzer Pirchanger kommt ein 51-Jähriger gestern Nachmittag betrunken mit seinem Pickup von der Straße ab. Er beschädigt einen Gartenzaun, ein geparktes Auto und einen Verkehrsspiegel. Der Alkotest verläuft positiv, der Mann ist seinen Führerschein los. Genauso wie ein 37-Jähriger in Innsbruck. Er kracht auf Höhe Deetz mit dem Hänger eines 59-Jährigen zusammen. Er ist stark betrunken und muss verletzt in die Klinik gebracht werden.
7: Mit dem umstrittenen Fernpasstunnel könnte es schon im Herbst losgehen. Wie die Tiroler Tageszeitung berichtet, hat das Tunnelprojekt jetzt einen positiven Naturschutzbescheid bekommen. Die wasser- und forstrechtliche Bewilligung ist noch ausständig. Ziel sei es, noch im Herbst die Baustelle einzurichten, heißt es vom Land. Spätestens soll der Bau im Frühjahr losgehen und 2030 fertig werden. Und Tirol ist beliebt für Fußballtrainingslager der Spitzenclubs. Erstmals kommt jetzt die Frauenmannschaft von Ajax Amsterdam ins Brixental. Das Trainingslager läuft von heute bis inklusive Samstag. Trainiert wird am Sportplatz des SV Brixen im Tale. 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
5: Da schauen wir gleich zu euch auf die A12 bzw. A13 Brenner Autobahn Richtung Brenner bei Innsbruck Süd, Stau 15 Minuten mehr. A12 Kufstein Richtung Innsbruck zwischen Brixleck und Innsbruck Ost, da sind viele LKW unterwegs am rechten Fahrstreifen, auch hier LKW-Stau. Außerdem nicht zu schnell, die neuesten Blitzer für Tirol nur bei uns auf Live-Radio. Geblitzt wird in Hall auf Höhe der Feuerwehr auf der Bruckergasse. Falls ihr noch was entdeckt, dann bitte gerne melden unter 0512 20 80 85. Gute Fahrt.
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0: Am Montagmittag bei Live-Radio gleich mit ganz viel Soul. Meine Nito Livierdin kommt. Diese Woche stehen wir mal mit den beiden auf und das freuen wir uns wirklich extrem. Es beginnt so viel gute Laune ab 6 zu euch.
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12: Mahlzeit am Montag. Hier ist jetzt für euch das Tirolwetter bei Live Radio mit Nora Nöckler. Mit viel Sonne geht's jetzt durch den Montag.
13: Ab dem Nachmittag gesellen sich dann ein paar Wolken zur Sonne dazu. Speziell im Süden des Landes und in Osttirol kann es da dann auch nass werden. Aktuell messen wir 26 Grad in Innsbruck, 29 Grad sind schon in Landeck und in Lienz. Bis zu 34 Grad gehen sich heute noch aus. Die Live-Radio-Vorschau zeigt, morgen Dienstag ist es unbeständig. Da gibt es über den Tag verteilt Sonne, Regen und Gewitter. Knapp über 30 Grad gehen sich auch da wieder aus. Ähnlich ist es dann am Mittwoch bei Sonne und ein paar Gewittern gehen sich bis zu 30 Grad aus.
12: Jetzt haben wir es gleich 5:01. Naja, 5:12. Ich bin eine Stunde schon voraus.
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16: Mit Melanie Wenig. Die gegenseitigen Angriffe zwischen den USA und dem Iran gehen weiter. Der Iran hat auch die Straße von Hormuz deshalb gesperrt und das bereitet auch der EU Sorgen. Beim Außenministertreffen in Brüssel drängt Außenministerin Beate Meinl-Reisinger auf eine Lösung. Beide Seiten müssen endlich an den Verhandlungstisch zurückkehren, denn
17: die Weltwirtschaft ist davon massiv betroffen, wenn diese Straße zu ist. Das spüren auch die Menschen in Österreich an der Zapfsäule. Das heißt, das ist ein ganz wesentliches Thema für uns, dass der Iran diese Straße offen hält. Ich halte es für sehr wichtig, dass man jetzt wieder versucht, der Diplomatie den Vorrang zu geben.
16: Auf der Tagesagenda der EU-Außenminister in Brüssel steht heute aber auch die Lage im Nahen Osten. Es geht vor allem um die Frage, ob es weitere Sanktionen gegen Israel geben soll, weil Israel seine illegalen Siedlungen im Westjordanland ausweitet und Palästinenser weiter vertreibt. Finanzminister Markus Matterbauer hat Krebs. Die Diagnose hat er heute bekannt gegeben. Bei ihm ist ein Lymphom festgestellt worden. Ab heute wird er im AKH Wien behandelt. Die Therapie soll rund 3 Monate dauern. Matterbauer will sein Amt trotzdem weiter voll ausüben. Einzelne Termine könnten sich aber verschieben. Nachdem eine Spaziergängerin in Elmau, Tirol, einen abgemagerten Hund tot aufgefunden hat, fahndet die Polizei nach dem Besitzer. Das Tier ist verwahrlost bei einem Bachufer gelegen. Vom 38-jährigen Besitzer fehlt jede Spur. Er wird wegen des Verdachts der Tierquälerei gesucht. Der Deutsche hatte offenbar ein Arbeitsverhältnis in Österreich. Seine Unterkunft scheint er endgültig verlassen zu haben. Die Großdemos in Albanien gegen Luxusressortpläne der Trump-Familie reißen nicht ab. Auch am Wochenende wurde wieder kräftig protestiert. Täglich gehen tausende Albaner auf die Straße, weil das riesige Urlaubsressort einem Naturschutzgebiet weichen soll, wo etwa Flamingos leben. Die Proteste richten sich gegen die Korruption im Land, sowie Ministerpräsident Edi Rama auch. Er selbst spricht von einem Investitionsprojekt von rund 4 Milliarden Euro, das auch Arbeitsplätze schaffen soll. Die Demonstrierenden der Flamingo-Revolution glauben nicht daran.
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13: Und da gibt es gleich mehrere Staupunkte. Wir starten auf der A12 Inntal-Autobahn Kufstein Richtung Innsbruck. Zwischen Wiesing und Innsbruck gibt es da immer wieder stockenden Verkehr. Ihr braucht in Summe 40 Minuten länger. Dann auf die Gegenfahrbahn Innsbruck Richtung Kufstein, ab Kufstein bis zur Grenze ein Plus von 5 bis 10 Minuten. Auf die A13 Brenner-Autobahn Innsbruck Richtung Brenner von Innsbruck bis zur Mautstelle Schönberg ein Plus von 10 bis 15 Minuten. Und dann noch ins Außerfern auf die B179 Fernpassstraße, Fahrt Richtung Heiterwang, staut sich's auf Höhe Reute, plus von 10 bis 15 Minuten wegen Überlastung. Wenn ihr sonst noch etwas seht, Staus und Blitzer jederzeit melden unter 0512 20 80 85.
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12: Mahlzeit gleich 12.

0: 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Nora hat da was ganz Wichtiges aus dem Verkehrszentrum für euch.
1: Ja, ein Unfall passiert auf der A13 Brenner Autobahn Innsbruck Richtung Brenner, kurz nach der Mautstelle bei Schönberg. Die Einsatzkräfte sind da bereits vor Ort, es staut sich aber schon ordentlich. Wir halten euch weiter auf dem Laufenden.

0: 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Einen wunderschönen Montagmittag, 12 nach 12, es ist Zeit.
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0: Heute mit Jakob Elias, der Salzburger mit Strubelfrisur. Schon krass, wenn der erste Song gleiche Hit wird, wie es bei ihm war.
2: Es war anfangs natürlich sehr, sehr cool. Es hat aber ein bisschen gedauert, bis ich es überhaupt gecheckt habe. In dem Moment denkt man das absolut, dass man es geschafft hat. Jeder kommt dann her und so und will was von dir, jeder ist nett.
0: Jakob redet da über Situationship. Vielleicht kennst du das Gefühl ja auch, ihr datet jemanden, das fühlt sich richtig gut an und doch wisst jetzt nicht genau, was das zwischen euch wirklich ist.

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13: Montagmittag, kurz vor 1. Hier ist das Tirolwetter bei Live-Radio mit Nora Nöckler. Die Sonne heizt uns jetzt in der Mittagspause richtig auf.
14: Wir messen jetzt schon über 30 Grad in Innsbruck, in Delfs oder auch in Mayrhofen. Bis zu 34 Grad werden es am Nachmittag noch. Da kommen dann auch Wolken dazu, die bleiben meist aber harmlos. Nur an der Grenze zu Italien und in Osttirol kann es auch gewittrige Schauer geben. Die nächsten Tage werden dann unbeständig, das zeigt die Live-Radio-Vorschau. Morgen Dienstag beginnt der Tag schon mit Regen und Gewitter. Es kommt aber auch immer wieder die Sonne durch. Dazu werden es wieder bis zu 30 Grad. Auch am Mittwoch wechseln sich Sonne und Regenschauer ab. Bei bis zu 30 Grad kann es da auch wieder blitzen und donnern.
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13: Viel Trara um nix an die Laich.
16: Eine vermeintliche Fliegerbombe sorgt heute Vormittag für einen Großeinsatz am Innsbrucker Südring. Das Ganze entpuppt sich dann als Fehlalarm. Tirol-Reporterin Beate Lehner.
17: Auf einer Baustelle findet ein Baggerfahrer kurz vor 9 Uhr einen verdächtigen Gegenstand. Die Polizei schickt Sprengstoffexperten. Der Südring und umliegende Bereiche werden zur Sicherheit großräumig gesperrt. Eine Stunde später kann bereits Entwarnung gegeben werden. Es war zum Glück keine Fliegerbombe, sondern eher ein verdächtig aussehender Betonklumpen, heißt es von der Polizei.
16: In Kufstein kann ein Anrainer bei einem Heckenbrand wohl Schlimmeres verhindern. Der Mann bemerkt gestern am frühen Abend, dass eine Hecke in der Treidelstraße in Vollbrand steht. Er kann das Feuer mit einem Gartenschlauch selbst löschen, noch bevor die Feuerwehr eintrifft. So verhindert er auch, dass benachbarte Häuser von den Flammen betroffen sind. Ausgelöst dürften das Feuer zwei 12-Jährige haben, die laut Polizei einen Böller in die Hecke geworfen haben. Und viele Tiroler hoffen aufs große Glück. Bei Lotto 6 aus 45 hat gestern wieder niemand die richtigen Zahlen getippt. Damit wartet am Mittwoch ein 7-fach-Jackpot, der zweite in diesem Jahr. Da geht es um 8,5 Millionen Euro. Den letzten 7-fach-Jackpot haben sich im Mai zwei Personen aus dem Tiroler Unterland mit zwei Niederösterreichern geteilt. 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
14: Nach dem Unfall auf der A13 Brenner Autobahn Innsbruck Richtung Brenner, kurz nach der Mautstelle bei Schönberg, ist jetzt eine Fahrspur wieder offen. Da gibt es aber ordentlich Rückstau. Da staut sich schon ab Innsbruck Süd. Ihr braucht da aktuell eine Stunde länger. Wir halten euch da weiterhin auf dem Laufenden. Dann auf die A12 Inntal Autobahn Kufstein Richtung Innsbruck. Zwischen Wiesing und Innsbruck ist immer wieder stockender Verkehr. Ihr braucht da in Summe noch 20 Minuten länger. Dann auf die Gegenfahrbahn Innsbruck Richtung Kufstein, ab Kufstein bis zur Grenze ein Plus von 5 bis 10 Minuten. Und noch ins Außerfern auf die B179 Fernpassstraße in Fahrtrichtung Heiterwang, staut sich's auf Höhe Reute, ein Plus von 10 Minuten wegen Überlastung. Wenn ihr noch was seht, Staus und Blitzer bitte melden unter 0512 20 80 85.
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0: die besten aktuellen Hits gemischt mit den Live-Radio Greatest Hits für euren Montagmittag. Was tun mit den Kids jetzt eigentlich in den Ferien?
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0: Oh, und da gibt es so viele coole Sachen bei uns in Tirol. Unter anderem in Wattens, da ist der berühmte Zirkus Ronk Halli bei den Swarovski-Kristallwelten bis Ende August. Jeden Tag von 9 bis 19 Uhr. Oder wer gern am Berg unterwegs ist, gerade bei dem Wetter natürlich der Wahnsinn, weil nicht so heiß, schaut einmal oberhalb von Tulfes bei Halsmarter im Kugelwald vorbei. Ja? Entweder mit der Klungerzer Bahn ganz gemütlich aufgefahren oder ihr wandert drauf, Holzkugel in die Hand und die rollt ihr dann die vielen Rinnen mitten im Wald runter. Habe ich auch schon gemacht. Macht wirklich mega viel Spaß. Und noch viel mehr Ferientipps für die nächsten Wochen haben wir euch online gestellt auf unserer Homepage.
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14: Einen schönen Montag. Hier ist Noren Ökler mit dem Tirolwetter bei Live-Radio. Für die Mittagspause draußen ist es jetzt schon fast zu heiß.
15: 30 Grad messen wir aktuell schon in Innsbruck, 31 Grad sind es in Landeck und in Lienz. Bis zu 34 Grad können es heute noch werden. Im Laufe des Nachmittags kann es im Süden Nordtirols und in Osttirol noch regnen oder gewittern. Im Rest des Landes bleibt es meist trocken. Die Live-Radio-Vorschau zeigt, morgen Dienstag startet mit Regen. Am Vormittag gibt es aber auch immer wieder noch einige Sonne. Fenster. Am Nachmittag kommt es dann teilweise zu heftigen Gewittern, dazu gehen sich noch bis zu 30 Grad aus. Am Mittwoch wechseln sich über den Tag verteilt Sonne, Regen und Wärmegewitter ab, dazu auch wieder bis zu 30 Grad.
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14: 5:01.
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16: Mit Sophie Weinhandl.
2: Die Konsumentenschützer der Arbeiterkammer Oberösterreich haben getestet, wie teuer der Wocheneinkauf ist und haben dazu einen Warenkorb mit 20 Produkten zusammengestellt. Einmal haben sie Markenprodukte in den Supermärkten und Discountern gekauft und einmal Alternativprodukte wie Eigenmarken. Wer zu diesen greift, kann da einiges sparen, sagt uns Ulrike Weiß von der AK Oberösterreich.
16: Das für uns sehr Überraschende war, dass man da bei so einem Wocheneinkauf bis zu 24 Euro sparen kann, wenn man eben nicht die Markenprodukte wählt, sondern günstigere Alternativprodukte, zum Beispiel die Eigenmarken des Handels.
2: Aufs Jahr hochgerechnet lassen sich so bis zu 1.000 Euro sparen, so die Arbeiterkammer. Bis zu 50.000 Stellen könnte Volkswagen weltweit abbauen. Das sagt Konzernchef Blume gegenüber Reuters heute. VW hat ein Fünftel mehr Kosten als vergleichbare Firmen. Deshalb muss VW jetzt sparen, Details sind aber noch nicht bekannt. Es sollen aber auch 4 Werksschließungen in Deutschland am Tisch liegen. Die gegenseitigen Angriffe zwischen dem Iran und den USA gehen weiter. Der Iran hat auch die Straße von Hormuz erneut gesperrt. Das macht auch der EU Sorgen. Beim Außenministertreffen in Brüssel drängt Außenministerin Beate Meindl-Reisinger auf eine Lösung. Auch über die Lage im Nahen Osten wird heute beraten. Es geht vor allem um die Frage, ob es weitere Sanktionen gegen Israel geben soll, weil Israel seine illegalen Siedlungen im Westjordanland ausweitet und Palästinenser weiter vertreibt. Die Hitzewellen in Italien setzen auch den Parmesan-Herstellern zu. Bei mehr als 40 Grad geben die Kühe bis zu 10% weniger Milch und sie verliert an Qualität. Auch die Lagerung wird teurer, weil die klimatisierten Reifelager mehr Energie brauchen. Die Branche wirtschaftet jährlich rund 4,5 Milliarden Euro und ist ein wichtiger Wirtschaftsfaktor für die Region Emilia-Romagna.
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15: Nach dem Unfall auf der A13 Brenner Autobahn Innsbruck Richtung Brenner, kurz nach der Mautstelle bei Schönberg, gibt es da jetzt noch ordentlich Rückstau, der löst sich nur langsam auf. Ab Innsbruck Süd braucht ihr aktuell noch 45 Minuten länger. Auf der A12 Inntal Autobahn Kufstein Richtung Innsbruck zwischen Jenbach und Innsbruck staut sich aktuell wegen Überlastung, da gibt es noch ein Plus von 25 Minuten. Und ins Außer Fern, auf der B179 Fernpassstraße in Fahrtrichtung Nassereit staut sich's auf der Umfahrung Reute. Da gibt's ein Plus von 5 bis 10 Minuten wegen Überlastung. Wenn ihr noch was entdeckt, Staus und Blitzer bitte melden unter 0512 20 80 85. Vielen Dank und gute Fahrt.
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14: Oh, herrlich, was für Wetter bei uns in Tirol. Da braucht es die passende Kopfbedeckung, eh klar. Vielleicht ja à la Jennifer Lopez gestern beim Tennisfinale in Wimbledon mit einem riesen Strohhut unterwegs gewesen. Hier ist sie jetzt mit ihrem aktuellen Mega-Hit Save Me Tonight.

0: Ja, herrlich, genießt diesen traumhaften Montagnachmittag für uns, den Tirol.
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0: Es geht endlich wieder los. Coolstes Ferienprogramm überhaupt für eure Kleinen, eure Tochter, euren Sohn. Ja, die sind bei uns Wettermoderatoren. Heute war zum Beispiel der Tobias aus Inzinger, der Live-Radio-Meteorologe.
2: Heute kann ich den ganzen Tag Tennis spielen. Die Sonne scheint und es bleibt meistens trocken. Es wird richtig heiß. Bis zu 34 Grad gehen sich aus.
0: Wahnsinn, Tobias, richtig, richtig stark. Meldet gern auch eure Tochter, euren Sohn an als Live-Radio-Wetterkind. Online auf unserer Homepage liveradio.tirol.

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14: Einen schönen Montagnachmittag, 2:05.
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16: In Virgen ist ein Waldbrand jetzt endlich gelöscht. Die Feuerwehr war mehrere Tage lang im Einsatz. Das Feuer ist am Freitag in einem abgeholzten Waldstück ausgebrochen. Bereits am Samstag waren die Flammen unter Kontrolle. Die aufwendigen Nachlöscharbeiten und die Suche nach Glutnestern hat aber bis heute Vormittag gedauert. Die Brandursache ist noch nicht klar. In Kirchberg erwischt die Polizei einen Autofahrer mit einem gefälschten Führerschein. Der Lenker fällt den Beamten vergangene Nacht auf, weil er auffallend unsicher fährt. Bei einer Kontrolle zeigt sich, dass der Führerschein total gefälscht ist. Der 66-Jährige wird jetzt angezeigt. Und am Innsbrucker Terminal Marktplatz startet am Freitag eine Baustelle. Die Verkehrsbetriebe erneuern bis Mitte August unter anderem die Weichen in dem Bereich. Dadurch gibt es Umleitungen und Änderungen in den Fahrplänen. Die ÖVP bitten Fahrgäste, sich vorab online über die jeweiligen Verbindungen zu informieren. 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
17: Nach dem Unfall auf der A13 Brenner Autobahn Innsbruck Richtung Brenner, kurz nach der Mautstelle bei Schönberg, gibt es da jetzt noch etwas Rückstau. Der löst sich langsam auf. Ab Innsbruck Süd braucht ihr aktuell noch 20 Minuten länger. Auf der A12 Inntal-Autobahn Kufstein Richtung Innsbruck zwischen Jenbach und Innsbruck staut sich noch wegen Überlastung. Aktuell noch ein Plus von 25 Minuten. Dann auf die Gegenfahrbahn Innsbruck Richtung Kufstein, ab Kufstein bis zur Grenze, plus von 5 bis 10 Minuten. Und ins Außerfern auf die B179 Fernpassstraße. In Fahrtrichtung Nassereit staut sich auf der Umfahrung Reute, ein plus von 5 bis 10 Minuten aktuell wegen Überlastung. Staus und Blitzer jederzeit melden unter 0512 20 80 85. Vielen Dank und gute Fahrt.
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0: Oh yeah, schon kommendes Wochenende, Freitag, Samstag, der Modus. Immer 2 gegen 2. Eine Frau, ein Mann im Team und das Siegerteam chattet dann bitte nach New York. Angemeldet auf liveradio.tirol hat sich auch die Mine Sun aus Rom. Mine, wenn du und dein Freund gewinnen würdet und nach New York chattet, was steht auf deiner To-Do-Liste?
2: Also ich würde shoppen gehen. Ich weiß gar nicht, ob der Rockefeller-Baum da schon steht. Ich glaube, der steht nur im Winter da. Ja. Aber den Times Square würde ich mal anschauen. Central Park natürlich. Und shoppen gehen.
0: Oh, eh klar.
2: Und richtig mit Desserts durchtesten, weil ich liebe Schokolade und alles. Und ja, da werden sie in Amerika sicher große Auswahl haben.
0: Also von dem kannst du ausgehen auf der Fifth Avenue, da kannst du dann shoppen, was das Zeug gilt. Aber davor, den Wutzler Cup gewinnen, Freitag, Samstag im Dietz. Drücke euch jetzt schon ganz fest die Daumen, Mine.
2: Dankeschön.
0: Ja, ein paar wenige Plätze hätten wir noch. First Come, First Surf in den Dietz Wutzler Cup. Gleich anmelden auf unserer Homepage, liveradio.tirol.
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0: Viel gute Laune mit Michael Patrick.

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9: Einen schönen Montagnachmittag. Hier ist für euch das Tirolwetter bei Live-Radio mit Nora Nöckler und da stecken wir mitten in einer Hitzewelle.
10: Am heißesten ist es da aktuell in Osttirol bei 31 Grad in Nikolsdorf und 32 Grad in Lienz. Die Temperaturen klettern heute noch auf 34 Grad rauf. Dazu kommt es am Nachmittag speziell an der Grenze zu Italien und in Osttirol zu Regen oder Gewitter. Die Live-Radio-Vorschau zeigt, morgen Dienstag ist es dann unbeständig. Da gibt es über den Tag verteilt immer wieder kräftige Gewitter, Regenschauer und aber auch Sonnenfenster. Dazu gehen sich bis zu 30 Grad aus. Ähnlich ist es auch am Mittwoch. Bei Sonne, Gewitter und Schauer gehen sich da bis zu 30 Grad aus.
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9: Jetzt haben wir es 5:05.
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11: Mit Sophie Weinhandl. Wer beim Einkaufen zu günstigeren Alternativen wie Eigenmarken der Supermärkte greift, statt zu Markenprodukten, kann sich einiges an Geld sparen, zeigt ein Vergleich der Arbeiterkammer. Sie hat dafür einen Warenkorb mit 20 Produkten zusammengestellt. Bei Billa und Spar etwa lassen sich pro Einkauf bis zu 24 Euro sparen. Der Tipp von Ulrike Weiß von der Arbeiterkammer Oberösterreich.
12: Alleine bei dem Korb mit diesen 20 Produkten summiert sich das bei 52 Kalenderwochen auf 1.000 Euro im Jahr, was man sich wirklich bei einem Wocheneinkauf insgesamt dann sparen kann, wenn man statt den bekannten Markenprodukten vielleicht einmal zur günstigeren Alternative greift.
11: Damit der Einkauf generell günstiger ausfällt, empfiehlt die Arbeiterkammer immer mit Einkaufsliste einzukaufen und außerdem den Griff zu saisonalem Obst und Gemüse. Das ist meist nicht nur günstiger, sondern auch umweltfreundlicher. Die Wiener Polizei hat 5 mutmaßliche Drogendealer festgenommen und dabei 70 Kilo Marihuana und fast 7 Kilo Kokain sichergestellt. Bei 2 Einsätzen im April und Mai haben die Beamten zudem rund 9.800 Euro Bargeld beschlagnahmt. Die Verdächtigen sitzen bereits in U-Haft. Die EU und Großbritannien haben wegen Cyberangriffen neue Strafen gegen Russland verhängt. Betroffen sind auch hochrangige Mitglieder des russischen Militärgeheimdienstes. Die Hacker sollen in den vergangenen Jahren auch Ziele in Österreich angegriffen haben. Frankreich und Deutschland zitieren als Reaktion darauf nun auch die russischen Botschafter ins jeweilige Außenministerium. Weil ein französischer Student einen Strohhalm aus einem Getränkeautomaten abgeleckt und dann wieder zurückgesteckt hat, muss der 19-Jährige jetzt vor Gericht. Er hat davon ein Video auf Instagram gepostet. Die Justiz wirft ihm Sachbeschädigung und Störung der öffentlichen Ordnung vor. Das könnte bei einem Schuldspruch 2 Jahre Gefängnis oder eine Geldstrafe bedeuten.
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10: A13 Brenner Autobahn Innsbruck Richtung Brenner. Ab Innsbruck Süd bis zur Maustelle Schönberg gibt es noch Rückstau nach dem Unfall. Aktuell noch ein Plus von 25 Minuten. Und auf die A12 Innsal Autobahn Kufstein Richtung Innsbruck. Zwischen Jenbach und Innsbruck staut sich noch wegen Überlastung. Da gibt es ein Plus von 25 Minuten. Wenn ihr noch was entdeckt, Staus und Blitzer, bitte melden unter 0512 20 80 85. Vielen Dank und gute Fahrt.
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9: Hey, schönen Nachmittag, der Feiti da. So, gleich holen wir euch die Strandbar direkt ins Büro mit dem Sommerhit 2004, Dragos der TNT von Ozone. Dazu die Mädels von Destiny's Child und los geht's mit Pop aus Finnland.
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1: 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Den Start macht der Bridgebeat Talk im Innsbrucker Treibhaus. Übermorgen Mittwoch um 19 Uhr mit Tiroler Musikern wie Markus Linder oder Lena Schauer. Lang und Klang in St. Johann. Ebenfalls übermorgen Mittwoch im Ortszentrum von St. Johann. Mit Lisa Mauracher und Band inklusive Kinderprogramm. Um 18.30 Uhr geht's los. Der Eintritt ist frei. 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
16: Mit Andi Leich ist es 3:05. Vorsicht beim Abkühlen im Inn. Tiroler Wasserretter warnen jetzt vor gefährlichen Ausflügen in den Fluss, berichtet die Tiroler Tageszeitung. Die Kälte und die starke Strömung können lebensgefährlich sein. Die Wasserretter raten dringend davon ab, im Fluss zu schwimmen oder Schlauchboot zu fahren. An ruhigen Ufern die Füße ins Wasser zu stecken, sei dagegen kein Problem. In der Reutener Bahnhofstraße explodiert vergangene Nacht ein E-Bike-Akku. Der Fahrradabstellplatz, in dem das E-Bike abgestellt war, fängt Feuer. Auch die angrenzende Hecke gerät in Brand. Ein Feuerwehrmann und ein Polizist außer Dienst schlagen Alarm. Die Freiwillige Feuerwehr Reute kann den Brand dann löschen. Verletzt wird niemand. Jetzt läuft die Suche nach der Ursache. Und Tirol und Ostbelgien wollen voneinander lernen. Belgische Politiker waren vor kurzem bei Landeshauptmann Anton Matle zu Gast und haben ein neues Kooperationsabkommen unterzeichnet. Die Partnerschaft gibt es bereits seit 2002. Beide Seiten tauschen sich etwa in Sachen Bildung, Tourismus oder Soziales aus. 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
17: Wir schauen auf die A13 Brenner Autobahn, Brenner Innsbruck Richtung Brenner. Ab Innsbruck Süd bis zur Mautstelle Schönberg löst sich der Stau nach dem Unfall jetzt langsam auf. Aktuell noch ein Plus von 10 bis 15 Minuten. Auf der A13 auch Stau bei der Baustelle bei der Lueckbrücke in Fahrtrichtung Brenner, ein Plus von 10 Minuten. Dann schauen wir auf die A12 Innsal Autobahn, Kufstein Richtung Innsbruck zwischen Jenbach und Vomp, staut sich ist aktuell wegen Überlastung ein Plus von 15 Minuten. Und noch nach Innsbruck, Stau bei der Baustelle bei der Grasmalkreuzung, in Fahrtrichtung Tivoli ein Plus von 5 Minuten. Staus und Blitzer bitte melden unter 0512 20 80 85. Vielen Dank und gute Fahrt.
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0: Und jetzt die aktuelle von
1: Shakira, Dai Dai.
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11: Hier ist das Tirolwetter bei Live-Radio mit Nora Nöckler und die Sonne brennt jetzt richtig runter. Wir messen aktuell 31 Grad in Innsbruck, 32 Grad sind schon in Zirl und in Telfs. Ein paar Grad mehr könnten sich heute noch ausgehen. Im Laufe des Nachmittags gesellen sich dann ein paar Wolken dazu. Es kann vor allem an der Grenze zu Italien und in Osttirol auch nass werden. Die Live-Radio-Vorschau zeigt, morgen Dienstag ist's unbeständig. Da gibt's über den Tag verteilt Sonne, Regen und Gewitter. Knapp über 30 Grad gehen sich wieder aus. Ähnlich ist's am Mittwoch. Bei Sonne und ein paar Gewittern gehen sich bis zu 30 Grad aus.
12: Schönen Montagnachmittag. Es ist 5:05.
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13: Mit Sophie Weinhandl. Wer aus dem Urlaub Mitbringsel nach Hause bringt, sollte aufpassen. Das Landwirtschaftsministerium warnt heute vor Souvenirs aus Nicht-EU-Ländern. Alexander Fekonia, Vorsicht gilt vor allem bei Lebensmitteln, Tieren oder Pflanzen.
12: Ja, und vor allem aus Ländern wie der Türkei, Ägypten, Thailand oder Vietnam warnen heute Landwirtschaftsminister Totschnig und Staatssekretärin Aibinger-Miedl. Allein im ersten Halbjahr hat der Zoll am Flughafen Wien rund 3 Tonnen Obst, Gemüse und Pflanzen beschlagnahmt. Meist exotische Früchte wie Mangos oder Zitrusfrüchte. Der Grund? Damit können Schädlinge und Krankheitserreger eingeschleppt werden, die in der EU jährlich rund 12 Milliarden Euro Schaden verursachen. Wer sich nicht an die Regeln hält, riskiert Verwaltungsstrafen oder sogar strafrechtliche Konsequenzen.
13: Besonders kurios war heuer übrigens auch der Fund von 7 lebenden Waranen und 150 toten Seepferdchen, die der österreichische Zoll beschlagnahmt hat. Nach 3 Tagen ist der Waldbrand im Osttiroler Virgen endgültig gelöscht. Die Feuerwehr hat heute Mittag Brand ausgegeben. Zuletzt waren noch Drohnen im Einsatz, die mit Wärmebildkameras einzelne Glutnester aufgespürt haben, die dann beseitigt wurden. An den stärksten Löschtagen waren rund 170 Feuerwehrleute im Einsatz. Die genaue Brandursache ist weiter unklar. Wer beim Einkaufen zu günstigeren Alternativen wie etwa Eigenmarken der Supermärkte greift, statt zu Markenprodukten, kann bis zu 1.000 Euro im Jahr sparen. Das zeigt ein Vergleich der Arbeiterkammer bei Billa, Hofer, Lidl und Spar. Bei Billa und Spar kann man etwa pro Einkauf bis zu 24 Euro sparen. Außerdem rät die AK zu Preisvergleichen und bei Obst und Gemüse eher zu saisonalen Produkten zu greifen. Das ist nicht nur günstiger, sondern auch umweltfreundlicher. Einen falschen Alarm hat es heute in Innsbruck gegeben. Ein Baggerfahrer hat in der Früh auf einer Baustelle geglaubt, eine Fliegerbombe gefunden zu haben. Die Folge waren ein Großeinsatz und Straßensperren. Die angerückten Sprengstoffspezialisten konnten aber rasch entwarnen. Es war nur ein Betonklumpen.
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11: Da schauen wir auf die A13 Brenner-Autobahn Innsbruck Richtung Brenner. Bei der Mautstelle Schönberg aktuell noch ein Plus von 5 Minuten. Ebenfalls auf der A13 auch Stau bei der Baustelle bei der Lueck-Brücke. In Fahrtrichtung Brenner aktuell ein Plus von 5 bis 10 Minuten. Wenn ihr noch was entdeckt, Staus und Blitzer jederzeit melden unter 0512 20 80 85. Vielen Dank und gute Fahrt.
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12: Der erste Feriennachmittag, das heißt noch schnell daheim ein bisschen aufräumen und die Zeit genießen, bevor die Kiddies dann gleich vom Schwimmbad nach Hause kommen. Ich bin bei euch, wie immer, mit ganz viel witzigen Schlagzeilen des Tages, schlechten Gags und natürlich ganz viel guter Musik im Live-Radio-Hitsommer. Schönen Montag!

0: Was macht ihr, wenn euch beim Wandern plötzlich ein Bär entgegenkommt? Genau das fragen sich momentan viele im Unterland.
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0: In Hintertiersee sorgt eine mögliche Bärensichtung jetzt für Aufregung. Laut Bezirksjägermeister ist die Beobachtung glaubhaft. Eindeutige Spuren gibt's noch nicht, aber die Gemeinde rät zur Vorsicht. Vor allem Familien sollen mit Kindern derzeit vielleicht besser nicht allein in den Wald gehen. Also, Bärenaufregung in Hintertiersee. Da weiß ich schon jetzt für Aufregung. Laut Bezirksjägermeister ist die Beobachtung glaubhaft. Eindeutige Spuren gibt's noch nicht, aber die Gemeinde rät zur Vorsicht. Vor allem Familien sollen mit Kindern derzeit vielleicht besser nicht allein in den Wald gehen. Also, Bärenaufregung in Hintertiersee. Da weiß ich schon, wo ich mit meiner Schwiegermutter am Wochenende wandern gehe. Ja,

0: Endlich Sommerferien heißt, die Schultaschen landen in der Ecke und die Badehose ist schon eingepackt. Jetzt fehlt eigentlich nur mehr der perfekte Sommerdrink für heute Abend. Hierbei
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0: Wir suchen heute für 18 Uhr den perfekten musikalischen Ferien-Cocktail-Soundtrack. Ihr dürft hier in der Show immer entscheiden, zu welchem Song wir um 18 Uhr nach Hause fahren. Entweder zur Auswahl eine Piña Colada. Schön, oder? Robert Holmes. Oder Auswahl Nummer 2, ein Gläschen Summer Wine.
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0: Natalia Avalon und der Sänger von Him Villevalo. Summer Wine. Was darf sein? Jetzt mitvoten liveradio.tirol/Kaufis Rush Hour. Welcher Sommerdrink schmeckt heute musikalisch besser? Auflösung 18.

0: Live-Radio Verkehrszentrum um 15.22 Uhr. Bitte Vorsicht, wir haben Gegenstände auf der Fahrbahn auf der A12 Innsbruck Richtung Landeck. Da liegt auf Höhe Sitterfels ein Metallteil auf der Überholspur. Asfinag weiß Bescheid, hat die Streife schon geschickt. Bitte so lange vorsichtig fahren. Vielen Dank an unsere Live-Radio Verkehrsmelder fürs Bescheid geben und mehr Verkehr gleich wieder um 5 vor halb 4.
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18: Mit Andi Laich. Fehlalarm heute Vormittag in Innsbruck. Die Polizei wird wegen eines möglichen Fliegerbombenfunds zu einer Baustelle am Südring gerufen. Spezialisten riegeln den Bereich ab und kontrollieren den verdächtigen Gegenstand. Kurz darauf gibt es Entwarnung. Die vermeintliche Fliegerbombe entpuppt sich als Betonklumpen. Mit dem umstrittenen Fernpasstunnel könnte es schon im Herbst losgehen. Wie die Tiroler Tageszeitung berichtet, hat das Tunnelprojekt jetzt einen positiven Naturschutzbescheid bekommen. Die wasser- und forstrechtliche Bewilligung steht noch aus. Ziel sei es, noch im Herbst die Baustelle einzurichten. Spätestens soll der Bau im Frühjahr losgehen und 2030 fertig werden. Und die HTL am Innsbrucker Mitterweg wird im Herbst zum großen Kunstwerk. Die innenseitige Fassade des Tonsaals bekommt ein sogenanntes Mural, ein großes Street-Art-Gemälde. Gestalten wird es der Innsbrucker Künstler Olivier Hölzel, Preisträger des heurigen Street Art Stipendiums. 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
0: Bitte Vorsicht, Gegenstände auf der Fahrbahn auf der A12 Innsbruck Richtung Landeck bei der Sitterfels. Ein Metallteil auf der Überholspur. Asfinag ist unterwegs. Vielen Dank unseren Live-Radio Verkehrsmeldern fürs Bescheidgeben. Und die neuesten Blitzer für Tirol nur bei uns auf Live-Radio. Und zwar in Rietz beim Höppberger. Im 80er wird geblitzt. Danke Roli fürs Bescheidgeben. Wenn ihr auch was seht, Staus und Blitzer, bitte melden 0512 20 80 85. Danke und gute Fahrt.
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0: Kaufis Rushhour heute am ersten Ferientag. Die Sommerferien starten schon mit einem Traumwetter. Blauer Himmel, heiße Temperaturen. Viele freuen sich schon auf den Urlaub und deswegen die Frage heute: Wann und wohin geht's denn für euch heuer in den Ferien auf Urlaub?
1: Im September erst, nach Amerika.
0: Oh, wow, wenn die Fußball-WM dann weg ist und Ruhe ist.
1: Wenn es ein bisschen billiger wird, ja.
0: Und was macht's da Schönes drüben?
1: Ja, Roadtrip, Westküste, bisschen Amerika anschauen.
2: Kein Urlaub das Jahr.
0: Kein Urlaub, lieber daheim bleiben.
2: Genau.
0: Ist ja auch am schönsten bei uns, oder?
2: Ja, wir haben das Schönste bei uns, ja. Schwimmbad, Wandern, Sommerrodelbahn.
3: Ich fahre zu meinem Bruder nach Niederösterreich.
0: Wohin noch?
3: Nach Niederösterreich.
0: Ui, und genießt da ein bisschen das Flachland.
3: Ja.
0: In der Donau schwimmen.
3: Das Grillen.
0: Wann geht's für dich in den Urlaub? Wie viele Tage noch?
1: Ich war schon aber Anfang August nochmal.
0: Wo geht's hin?
1: Oh, das weiß ich noch nicht. Mal schauen. Wahrscheinlich eher Richtung Sommersonne, wo es wärmer ist.
0: Eh schwer, dass man es findet, dass es wärmer ist in Tirol, gell?
1: Nein, das geht schon gut. Ich mag es gerne, wenn es richtig heiß ist. Also mir macht das nichts.
0: Dir sind die 40 Grad schon zu kalt.
1: Ja, nein, passt schon.
0: Also du machst einen Ultra Last Minute, gehst zum Flughafen und sagst, lass mich irgendwie rein, ich fliege in den Süden.
1: Ja, ganz genau. Mal schauen, vielleicht irgendwelche exotischen Ziele auch. Jetzt ist jeder auf Kabardetrip wegen der Fußball-WM, aber vielleicht findet man noch was anderes.
0: Also kleines Inselchen.
1: Ja, genau.
0: Kann man dich aussetzen dann.
1: Ja, das wäre cool. Das wäre wirklich cool, ja. Da würde ich mich freuen. Private Insel ist doch fest, der permanente Urlaub.
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0: Wenn es draußen heiß ist, dann trinken wir am liebsten was völlig Langweiliges.
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0: Leitungswasser bleibt das beliebteste alkoholfreie Getränk der Tirolerinnen und Tiroler. Zeigt jetzt eine neue Umfrage. 7 von 10 trinken mehrmals täglich Wasser aus der Leitung. Im Schnitt kommen wir auf 2,1 Liter Flüssigkeit pro Tag.
2: Sehr schön.
0: Übrigens Plätze 2 und 3 dann Kaffee mit Milch auf der 2 und auf der 3 der beliebtesten alkoholfreien Getränke ist Mineralwasser. Hätten wir das auch geklärt. Aber das billigste Trendgetränk der Welt kommt also direkt aus dem Wasserhahn. Wasser seit Jahren übrigens schon auf Platz 1 und hat noch nie Werbung gebraucht. Das ist eigentlich schon unglaublich, oder? Kann man sagen, der größte Influencer im Sommer ist und bleibt der Wasserhahn.

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9: Die Hitzewelle hat uns weiter fest im Griff. Aktuell 31 in Innsbruck, 32 Grad bei euch in Roppen und Lienz. Am Nachmittag ein paar Wolken vor der Sonne, es bleibt aber trocken. Im Süden Nordtirols und in Osttirol kann es, wenn dann, nur ganz kurz regnen oder gewittern. Die Live-Radio-Vorschau, morgen Dienstag am Vormittag noch Sonnenfenster, am Nachmittag dann heftige Gewitter. Wir halten euch da auf dem Laufenden, maximal 30 Grad. Am Mittwoch wechseln sich dann über den ganzen Tag verteilt Sonne, Regen und Wärmegewitter ab. Es ist 5 vor 4.
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11: Mit Sophie Weinhandl. Zeugen im Pilnacek-U-Ausschuss wurden auf unangenehme Fragen vorbereitet. Das wirft die FPÖ dem Innenministerium vor. Ein internes Papier soll Beamten gezeigt haben, wie man kritische Fragen abwehren kann. Für FPÖ-Generalsekretär Christian Hafenecker ist deswegen klar:
12: Die politische Einflussnahme ist in diesem Fall amtlich belegt und die Vorgehensweise zeigt auch, dass die Politik hier ganz stark mitgemischt hat. Und genau deswegen müssen wir über die politische Einflussnahme auch gar nicht mehr spekulieren.
11: Hafenecker fordert nun Innenminister Karner auf, das Dokument bis Freitag offiziell herauszugeben. Sonst will die FPÖ es selbst veröffentlichen. Für den Wiederaufbau im Gazastreifen sind bei einer EU-Konferenz in Brüssel rund 884 Millionen Euro zugesagt worden. Und das Geld kommt von einer neuen Initiative namens Team Gaza, an der unter anderem Österreich, Großbritannien, Norwegen und Japan beteiligt sind. Fließen soll das Geld zunächst in die Wasserversorgung und Abfallwirtschaft. Wer aus dem Urlaub Obst, Pflanzen oder Tiere mitbringt, sollte aufpassen. In Nicht-EU-Ländern wie der Türkei, Ägypten oder asiatischen Ländern ist das oft verboten. Der Grund: Damit können Schädlinge eingeschleppt werden, die der heimischen Natur schaden. Bei Verstößen drohen Verwaltungsstrafen oder sogar strafrechtliche Konsequenzen, warnt heute Landwirtschaftsminister Totschnig. Grünes Licht gibt es für die EU-Fluggastrechte. Sie gelten dann Mitte nächsten Jahres. Familien mit minderjährigen Kindern dürfen dann gratis nebeneinander sitzen und der Papierboarding-Pass bleibt. Bei den Entschädigungen ändert sich aber nichts. Bei Verspätungen ab 3 Stunden bleibt es bei Entschädigungen von 250 bis 600 Euro, wenn die Airline schuld ist.
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9: 3 Minuten vor 16 Uhr. Tirol ist langsam am Nachhauseweg. Noch gibt es aber keine nennenswerten Verzögerungen im Montag-Feierabendverkehr. Wenn ihr was seht, Staus oder Blitzer, bitte Bescheid geben unter 0512 20 80 85.
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9: Die fleißigen Auto-Außendienstler haben die Klima auf Vollgas heute laufen. Ich wünsche euch einen Schattenparkplatz beim nächsten Kunden oder einen Eiskaffee bei der Tankstelle. Auch was Feines. Jetzt geht's weiter im Live-Radio Hitsommer. Mit dabei in dieser halben Stunde Taylor Swift, die Imagine Dragons und Bruno Mars. Schönen Montag!

0: geben. Es ist keine Fliegerbombe. Sperre ist dann gleich wieder aufgehoben worden. Alles gut. Aber was es war, man weiß es immer noch nicht. Wahrscheinlich war es, keine Ahnung, ein Nokia 3310. Das schaut ja immer noch nach Jahren ziemlich unzerstörbar aus. Oder es war am Ende doch die Außenbox eines Bauarbeiters von 1984. Könnte auch sein.
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18: Es ist 4:05. Hier ist das Tirolwetter bei Live-Radio. 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
19: Ein Feierabendausflug zum See ist sicher eine gute Idee. Heute brauchen wir nämlich dringend eine Abkühlung bei 32 Grad in Innsbruck, in Schwarz oder auch in Delfs. Jetzt am Nachmittag wird die Sonne dann von ein paar harmlosen Wolken verdeckt. Nur im Süden des Landes und in Osttirol kann es auch regnen. Die nächsten Tage werden dann unbeständig, das zeigt die Live-Radio-Vorschau. Der Dienstag startet dann mit Regen und gewittrigen Schauern. Am Vormittag gibt es auch noch Sonne. Am Nachmittag kommen dann teils kräftige Gewitter. Auch am Mittwoch gibt es Sonne und Gewitter über den ganzen Tag verteilt. Die können auch teilweise wieder kräftig ausfallen. Dazu gehen sich bis zu 30 Grad aus.
18: Holla die Waldfee, also rechtzeitig in Deckung gehen in den nächsten Tagen. Aber Nora aus dem Live-Radio Wetterzentrum sagt euch Bescheid, wenn es Gewitter kommt, oder?
19: Immer, ja.
18: Du schaust immer aus dem Fenster. Sehr gut.
17: Ja. 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
18: So, vom Hundestudio in die Nachrichten.
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21: Mit Andi Laich. In Virg in Osttirol ist ein Waldbrand jetzt gelöscht. Die Feuerwehren waren mehrere Tage im Einsatz. Das Feuer ist am Freitag in einem abgeholzten Waldstück ausgebrochen. Bereits am Samstag waren die Flammen unter Kontrolle. Die aufwendigen Nachlöscharbeiten und die Suche nach Glutnestern hat aber bis heute Vormittag gedauert. Die Brandursache ist noch nicht klar. Auch in Tirol starten 9 Wochen Sommerferien. Manche Schüler müssen allerdings schon nach 7 Wochen wieder zurück in die Klasse. Deutlich mehr Schüler werden diesmal die Sommerschule besuchen, Tirol-Reporterin Beate Lehner.
1: 5.200 Schülerinnen und Schüler sind dieses Jahr in Tirol für die Sommerschule angemeldet. Darunter sind über 1.000 Außerordentliche aus Deutsch-Förderklassen, die erstmals verpflichtend teilnehmen müssen. Das hat dafür gesorgt, dass die Teilnehmerzahlen stark gestiegen sind. Fast 500 Lehrkräfte, Studierende und Buddies betreuen die Kinder im Rahmen der Sommerschule. Sie findet jedes Jahr in den letzten beiden Ferienwochen vor Schulbeginn statt.
21: Und viele Tiroler hoffen aufs große Glück. Bei Lotto 6 aus 45 hat gestern wieder niemand die richtigen Zahlen getippt. Damit wartet am Mittwoch ein 7-fach-Jackpot. Es geht um 8,5 Millionen Euro. Den letzten 7-fach-Jackpot haben sich im Mai 2 Personen aus dem Tiroler Unterland mit 2 Niederösterreichern geteilt. 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
19: Und da gibt's Stau in Innsbruck bei der Baustelle bei der Grasmalkreuzung in Richtung Tivoli, ein Plus von 5 Minuten. Und auch Stau auf der Kasparstraße im Baustellenbereich bei Pertisau in Fahrtrichtung Jernbach, plant da 15 Minuten mehr ein. Wenn ihr noch was seht, Staus und Blitzer jederzeit melden unter 0512 20 80 85. Vielen Dank und gute Fahrt. Mhm.
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0: Das Live-Radio-Verkehrszentrum sofort informiert, wenn was passiert. 16.37 Uhr, Nora Nöckler, da haben wir was auf der Autobahn.
1: Bitte Vorsicht, Teile auf der Autobahn, auf der A12 Inntal-Autobahn, Kufstein Richtung Innsbruck, gleich nach der Autobahnausfahrt bei Wattens, liegen Ketten von einem LKW auf der Überholspur. Fahrt in diesem Bereich bitte vorsichtig, die Asfinag ist bereits unterwegs.
0: Ketten? Ja. So Schneeketten?
1: Genau, Schneeketten.
0: Ja. Verstehe ich, braucht man bei 30 Grad nicht. Komm, Autofenster schmeißen. Ist logisch. Reloaded. Lisa aus Axams, schönen Nachmittag. Du hast eine lustige deutsche Stelle entdeckt. In welchem Song, liebe Lisa?
2: Im Song I Lived von One Republic.
0: Oh, schönes Lied. Das klingt so. Lift. Und wo ist da deine deutsche Stelle? Wo singen One Republic was Deutsches, Lisa?
2: Bei Sekunde 17 höre ich raus, der Wald, der weiß es.
0: Der Wald, der weiß es. So klingt's. Achtung.
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0: Der Wald, der weiß es. Ja, tatsächlich. Achtung, noch einmal, da jetzt.
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0: Der Wald, der weiß es. Scheint alles zu wissen, der Walter.
2: Ja.
0: Wahrscheinlich. Sag ich danke dir, Lisa, dir einen wunderschönen Nachmittag.
2: Ebenfalls danke.
0: Und wenn ihr auch lustige Sachen raus oder Songs, gebt Bescheid, liveradio.tirol/kaufis/rushhour, denn auch morgen heißt es wieder um kurz nach 4:30.
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0: Wenn ihr euch heute ein bisschen beim Einkaufen über den Preis von Parmesan wundert, dann hat es einen ziemlich heißen Grund.
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0: Nicht nur wir Menschen leiden unter der Hitzewelle, auch die Parmesanhersteller in Italien. Denn durch die hohen Temperaturen geben die Kühe weniger und schlechtere Milch. Also kann man sagen, die Kühe produzieren derzeit eher Cappuccino als Käse. Und gleichzeitig steigen natürlich die Kosten, weil sowohl die Ställe als auch die Lagerhallen stärker gekühlt werden müssen. Und das spüren wir momentan dann beim Parmesanpreis. Das heißt, es wird ein teurer Sommer für alle, die auf die Pasta einen halben Laib Parmesan drauf reiben. Also bald überlegt man sich zweimal, ob man beim Italiener sagt, bitte extra Parmesan.

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14: Hier ist das Tirolwetter bei Live-Radio mit Nora Nöckler. Und vom Büro auf dem Weg nach draußen schlägt uns jetzt richtig die Hitze entgegen. Wir messen 32 Grad in Innsbruck, in Fügen und in Landeck. Es zieht jetzt aber auch immer mehr zu und es ist windig. Es bleibt aber verbreitet trocken. Nur an der Grenze zu Italien und in Osttirol kann es ein bisschen regnen oder gewittern. Die Live-Radio-Vorschau zeigt, morgen Dienstag ist es unbeständig. Da gibt es über den Tag verteilt immer wieder kräftige Gewitter, Regenschauer, aber auch Sonnenfenster. Dazu gibt es bis zu 30 Grad. Ähnlich ist es auch am Mittwoch. Bei Sonne, Gewitter und Schauer werden es wieder 30 Grad.
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16: Montag, der 13. Juli, der erste offizielle Ferientag. Es ist 5 vor 5.
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18: Mit Sophie Weinhandl. Kein Social Media vor dem 13. Lebensjahr, das schlagen Experten nun in der EU vor. Für ältere Jugendliche sollen TikTok und Co. zumindest beschränkt werden, wenn die Plattformen sie nicht vor Suchtgefahren, Gewalt und Hass-Content schützen. EU-Kommissionspräsidentin Ursula von der Leyen stellt klar, Eltern sollen ihre Kinder erziehen und nicht Algorithmen.
19: We in Europe believe that parents bring up our kids and not predatory algorithms.
18: Im Herbst soll klar sein, wie aus den Empfehlungen EU-Gesetze werden. Wieder einmal geht es im Konflikt zwischen den USA, Israel und dem Iran um die Straße von Hormus. US-Präsident Trump will die Kontrolle über die Meerenge übernehmen, sagt er heute gegenüber Fox News. Das iranische Militär weist das vehement zurück. Von einer Feuerpause ist keine Rede mehr. Am Wochenende hat es wieder gegenseitige Angriffe gegeben. Die ursprünglich vereinbarte 60-tägige Waffenruhe ist zur Hälfte vorbei. Zeugen im Pilnacek-U-Ausschuss wurden auf unangenehme Fragen vorbereitet, das wirft die FPÖ dem Innenministerium vor. Ein internes Papier soll Beamten gezeigt haben, wie man kritische Fragen abwehren kann. FPÖ-Generalsekretär Hafenecker spricht von politischer Einflussnahme und fordert Innenminister Karner auf, das Dokument bis Freitag offiziell herauszugeben. Sonst will die FPÖ es selbst veröffentlichen. Einen Tag vor dem WM-Halbfinale zwischen Frankreich und Spanien sorgt eine rassistische Äußerung von Spaniens Ex-Ministerpräsident Rajoy für Wirbel. In einem Gastbeitrag für eine Digitalzeitung hat er geschrieben, Frankreichs Kader sei zwar top, aber ohne Franzosen. Der amtierende Regierungschef Sanchez hat sich klar von den Aussagen distanziert, auch aus Frankreich kommt scharfe Kritik.
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14: Stau auf der Kasbachstraße im Baustellenbereich bei Bertesau in Fahrtrichtung Jenbach gibt es ein Plus von 25 Minuten aktuell. Und den Feierabendverkehr spüren wir jetzt in Innsbruck, in Hall und in Kufstein, planst da an den üblichen Staupunkten 5 bis 10 Minuten mehr ein. Und noch eine Info für Öffi-Fahrer in Innsbruck. Wegen einem Oberleitungsschaden verkehren die Linie 2 und 5 ab dem Einkaufszentrum Hüttinger Au bis Technik und der Bärhofsiedlung aktuell nicht. Es ist ein Schienenersatzverkehr eingerichtet. Wenn ihr sonst noch was entdeckt, Staus und Blitzer bitte melden unter 05 12 20 80 85.
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16: Gleich 17 Uhr, die fleißigen Mamas und Papas machen gerade schon Abendessen und warten auf die Kiddies, die dann gleich vom Schwimmbad heimkommen. Ich bin bei euch, ich unterhalte euch wie immer.

0: Kurz nach fünf, Zeit für die wichtigste Frage des Tages. Heute mal an die wunderbare Martina aus Vomp. Liebe Martina, Schatzi, wie war dein Tag?
1: Danke für die Frage, Kaffi. Ja, eigentlich unspektakulär, wie Montag halt so ist. Aufstehen und dann ins Büro arbeiten, ja, mit den Kollegen gute Zeit verbringen. Ja, jetzt gehe ich heim und ich werde noch ein bisschen in die Stadt gehen, das warme Wetter genießen und dann habe ich halt nur Training beim Physiotherapeuten.
0: Oh, das war dann mein fleißige Montag. Was tust du dann in der Stadt noch Gutes? Das klingt so ein bisschen nach Aperol, irgendwo draußen sitzen, Terrasse oder so?
1: Ja, das war so vielleicht der Plan. So. Ja, schauen wir mal, was kommt.
0: So ein oranges Getränk mit Eiswürfel.
1: Ja, so oranges Getränk, genau, das ist immer gut.
0: Ist immer gut für den Montag, Feierabend, gell?
1: Ja, genau.
0: Hat dir irgendwas heute ein Lächeln ins Gesicht gezaubert? Irgendein schöner Moment dabei gewesen? Was sagst du, das war halt besonders schön?
1: Meine Kollegen im Büro, wir haben es immer sehr nett. Ja, wir halten uns immer gegenseitig. Wir haben eigentlich immer gute Stimmung und jeder geht gerne ins Büro. Und das, ja, war ein schöner Tag heute.
0: Das ist schön, wenn die Arbeit Spaß macht, gell, ist alles gut.
1: Genau.
0: Dann geht man gerne hin. Du, dann wünsche ich dir noch viel Spaß in der Stadt. Grüß mir alle von
1: mir.
0: Gell?
1: Danke,
0: dass ich dich heute mal anrufen habe dürfen. Und wenn der wieder mal fahrt ist, liebe Martina, jederzeit die Nummer wählen, weil du weißt, wer ist immer für dich da.
1: Ja, der Kaufi, das ist klar.
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0: Tag 1 in den Sommerferien 2026, egal ob Balkon, Badesee oder Strand. Irgendwo, bin mir sicher, steht für euch heute auch schon ein kühles Getränk bereit. Und auch wir bei Live Radio suchen heute den perfekten Sommerdrink. Und zwar als Song hier bei
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0: Was darf ich in eure Ohren um 18 Uhr einschenken? Entweder einen feinen, kühlen Pina Colada. Rupert Holmes. Oder doch ein Gläschen Summer Wine.

Hier entscheidet Cocktail oder Wein, was darf sein, in die Ohren. Letzte Chance jetzt zum Mitvoten, liveradio.tirol/Kaufis Rush Hour. Gleich wird angestoßen, 18 Uhr gibt's das Ergebnis von Kaufis Geheimsong.

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16: Hier ist das Tirolwetter bei Live-Radio mit Nora Nöckler und es zieht jetzt immer mehr zu. Am Abend ist dann im ganzen Land bedeckt. Dazu ist es windig, hier und da kann es am Abend auch nass werden. Die Temperaturen sind nach wie vor hoch. Wir messen 32 Grad in Innsbruck und in Jenbach. Die Live-Radio-Vorschau zeigt, morgen Dienstag ist es dann unbeständig. Da gibt es über den Tag verteilt Sonne, Regen und Gewitter. Knapp über 30 Grad gehen sich da wieder aus. Ähnlich ist es auch am Mittwoch bei Sonne und ein paar Gewitter. Witzern wieder bis zu 30 Grad.
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17: Mit Andi Laich. Eine vermisste Tirolerin ist wieder aufgetaucht. Das meldet heute die Polizei. Die 52-Jährige war seit Mitte Juni abgängig. Ermittler haben einen Unfall befürchtet. Jetzt habe sich die Frau aber bei Angehörigen gemeldet. Eine vermeintliche Fliegerbombe sorgt heute Vormittag für einen Großeinsatz am Innsbrucker Südring. Das Ganze entpuppt sich dann als Fehlalarm. Tirol-Reporterin Beate Lehner.
18: Auf einer Baustelle findet ein Baggerfahrer kurz vor 9 Uhr einen verdächtigen Gegenstand. Die Polizei schickt Sprengstoffexperten, der Südring und umliegende Bereiche werden zur Sicherheit großräumig gesperrt. Eine Stunde später kann bereits Entwarnung gegeben werden. Es war zum Glück keine Fliegerbombe, sondern eher ein verdächtig aussehender Betonklumpen, heißt es von der Polizei.
17: Und Tirol und Ostbelgien wollen voneinander lernen. Belgische Politiker waren vor kurzem zu Gast bei Landeshauptmann Anton Matle und haben ein neues Kooperationsabkommen unterzeichnet. Die Partnerschaft gibt es bereits seit 2002. Beide Seiten tauschen sich etwa in Sachen Bildung, Tourismus oder Soziales aus. 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
0: Das ist schön. Waffeln können wir auch lernen von den Belgiern, oder? Die machen so tolle Waffeln.
17: Kannst du dir mal vorschlagen?
0: Und Pommes. Oh, belgische Pommes.
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0: Nichts besser als belgische Pommes, oder? Nora Nöckler?
16: Genau, nichts besser. Außer der Verkehr natürlich. Wir starten auf der A12 Inntal-Autobahn Kufstein Richtung Innsbruck. Zwischen Schwarz und Wattens aktuell ein Plus von 25 Minuten wegen Überlastung. Und den Feierabendsverkehr spüren wir jetzt noch in Innsbruck. Plant da an den üblichen Staupunkten 5 bis 10 Minuten mehr ein. Noch eine Info für Öffi-Fahrer in Innsbruck. Wegen einem Oberleitungsschaden verkehren die Linien 2 und 5 ab dem Einkaufszentrum Höttinger Au bis Technik und der Bärhofsiedlung aktuell nicht. Es ist aber ein Schienenersatzverkehr eingerichtet. Staus und Blitzer jederzeit melden unter 0512 20 80 85.
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0: Radio Verkehrszentrum. Um 17.36 Uhr, bitte Vorsicht, wir haben wieder Teile auf der Autobahn.
1: Auf der A12 Inntalautobahn Innsbruck Richtung Kufstein bei der Einfahrt Hallmitte auf der Überholspur. Die Asfinag ist bereits unterwegs. Fahrt in diesem Bereich bitte vorsichtig.
0: Und nochmal die Bitte, bitte schmeißt nichts aus dem Fenster. Das ist zum dritten Mal heute Nachmittag bei Kaufis Rush, aber wo wir Teile auf der Autobahn haben. Einmal haben wir die Grillplatte schon gehabt, einmal die Schneeketten und jetzt schon wieder Teile. Das ist verrückt. Wer von euch ist das? Bitte lasst es testen. Dankeschön. Wettschulden sind ja Ehrenschulden, sogar in der Luft.
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0: Die norwegische Fluglinie Norwegian hat jetzt nach der Niederlage Norwegens gegen England bei der Fußball-WM kurzzeitig ihr Logo getauscht gegen das von British Airways. Warum hat sie das gemacht? Ganz einfach, die beiden Fluglinien haben die Wette vor dem Spiel abgeschlossen über Social Media. Wer verliert, muss mal kurz das Logo vom anderen hernehmen und eben hat dann England gewonnen und Norwegian hat dann quasi die Wettschuld eingelöst und kurz einmal das Logo dann geändert in das von British Airways. Richtig lustiges Foto, gerade sehr lachen müssen. Zum Glück haben sie nicht auch noch englischen Tee servieren müssen an Bord, ist also beim Tomatensaft offenbar geblieben. Ja, wahrscheinlich der einzige Flug, bei dem sich die Passagiere gefragt haben, bin ich überhaupt richtig eingestiegen, wenn plötzlich das British Airways Logo überall drauf ist. Aber sollte alles dann geklappt haben. Hab gerade überlegt, was passiert, wenn Österreich mal verliert. Was könnte man tauschen? Muss vielleicht dann die ÖBB mal kurz Deutsche Bahn heißen. Aber ich glaube, so weit wollen wir es nicht treiben.
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0: Und das ist echt auch amazing. 20.000 Glatzen auf einem Fleck.
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0: Beim Konzert von Rapper Pitbull haben über 20.000 Fans eine Latexglatze aufgesetzt und damit den Look des Musikers nachgemacht. Und das Guinness Buch der Rekorde hat den Massenauftritt mittlerweile offiziell bestätigt. So viele Glatzen auf einmal hat es noch nie bei dem Konzert gegeben. Sensationell. Schaut aus, als hätte ein Friseur frei gehabt den ganzen Abend. London hat einmal kurz ausgeschaut wie ein übergroßer Billardtisch. Überall nur, ja, die fleischfarbenen Kugeln. Sehr lustiges Foto. Müssen wir googeln, Pitbull und Glatzen, dann habt ihr ein lustiges Foto. Wobei, ich glaube, Pitbull hat man an diesem Abend zwischen den 20.000 Glatzen ordentlich suchen müssen.

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13: Hier ist das Tirolwetter bei Live Radio mit Nora Nöckler. Noch einen Sprung in den kühlen See jetzt am Feierabend, denn es ist noch richtig heiß. 31 Grad sind es noch in Ötz und in Fügen, 32 Grad noch in Innsbruck. Die Sonne hat sich aber mittlerweile hinter den Wolken versteckt. Im Laufe des Abends kann es da vereinzelt auch noch regnen. Die Live Radio Vorschau zeigt, morgen Dienstag startet dann mit Regen. Am Vormittag gibt es da aber auch noch einige Sonnenfenster. Am Nachmittag kommt es dann teilweise zu heftigen Gewittern. Dazu noch bis zu 30 Grad. Am Mittwoch wechseln sich über den Tag verteilt Sonne, Regen und Wärmegewitter ab. Dazu auch wieder bis zu 30 Grad.
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14: Montag, der 13. Juli, es ist 5 vor 6.
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16: Mit Sophie Weinhandl. TikTok, Instagram und Co. erst ab 13, so lautet die Empfehlung eines EU-Expertenberichts, der heute in Brüssel von EU-Kommissionschefin von der Leyen vorgestellt wurde. Ein Gesetz dazu soll im Herbst kommen. Den Tech-Firmen müsse ein Riegel vorgeschoben werden, um Kinder zu schützen. Denn teilweise nutzen viele Social Media bereits 4 bis 6 Stunden am Tag. Das sind hochgerechnet 20 Lebensjahre, so von der Leyen.
17: 6 hours every day, this adds up to 20 years of their life.
16: Auch in einer Eurobarometer-Umfrage sind 2/3 für das Gesetz, weil sie Angst um ihre Kinder haben, vor allem wegen Mobbing im Netz und sexueller Ausbeutung. Finanzminister Markus Marterbauer hat Krebs, die Diagnose hat er heute bekannt gegeben. Bei ihm ist ein Lymphom festgestellt worden, ab heute wird er im AKH Wien behandelt. Die Therapie soll rund 3 Monate dauern. Marterbauer will sein Amt trotzdem weiter voll ausüben, einzelne Termine könnten sich aber verschieben. In Asbach in Oberösterreich hat die Polizei heute ein 4-jähriges Mädchen aus einem überhitzten Auto gerettet. Das Kind war angeschnallt, stark verschwitzt und konnte sich nicht selbst befreien. Die Mutter hatte in der Zwischenzeit jemanden in einem nahen Wohnhaus besucht. Bei 27 Grad und praller Sonne kann es im Auto laut Polizei nach 45 Minuten über 50 Grad heiß werden. Wie lange das Kind im Wagen war, ist nicht bekannt. Die Mutter wird angezeigt. Im Zentrum der USA hat es gestern neue Temperaturrekorde gegeben. In Salt Lake City und Billings ist das Thermometer auf 43 Grad geklettert, ein Allzeithoch seit über 150 Jahren. Die Hitze macht auch die Löscharbeiten bei Waldbränden schwieriger, die aktuell in Colorado und Utah wüten. Erst vor gut einer Woche hat es im Osten der USA eine ähnliche Hitzewelle gegeben.
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13: Und wir schauen auf die A12 Inntal-Autobahn Kufstein Richtung Innsbruck. Zwischen Schwarz und Wattens gibt es ein Plus von 35 Minuten wegen Überlastung. Wenn ihr sonst noch was entdeckt, Staus und Blitzer bitte melden unter 0512 20 80 85.
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14: Endlich Sommerferien und ihr habt heute den passenden musikalischen Sommerdrink gewählt hier bei
15: Kaufis Geheimsong.
14: 83,3% von euch wünschen sich diesen Song für den heutigen ersten Ferienmontag-Feierabend. Den schenke ich euch jetzt musikalisch ein in eure Ohren. Rupert Holmes mit Escape, der Piña Colada Song, Kaufis Geheimsong am

0: Wahrscheinlich eher Richtung Sommersonne, wo es wärmer ist.
1: Eh schwer, dass man es findet, dass es wärmer ist in Tirol, gell?
0: Nein, das geht schon gut. Ich mag es gerne, wenn es richtig heiß ist, also mir macht das nichts.
1: Dir sind die 40 Grad schon zu kalt.
0: Ja, nein, passt schon.
1: Also du machst ein Ultra Last Minute, gehst zum Flughafen und sagst, lass es mir irgendwie rein, ich fliege in den Süden.
0: Ja, ganz genau. Mal schauen, vielleicht irgendwelche exotischen Ziele auch. Jetzt ist jeder auf Kapverde-Trip wegen der Fußball-WM, aber vielleicht findet man noch was anderes.
1: Also. Kleines Inselchen.
0: Ja, genau.
1: Kann man dich aussetzen dann.
0: Ja, das wäre cool. Das wäre wirklich cool, ja. Da würde ich mich freuen. Private Insel ist doch der beste permanente Urlaub.
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8: Hier ist das Tirolwetter bei Live-Radio mit Nora Nöckler um 6:35. Die Wolken überwiegen jetzt verbreitet. Im Laufe des Abends kann es vereinzelt auch nass werden. Dazu messen wir aktuell immer noch 30 Grad in Innsbruck und in Haiming. In der Nacht sinken die Temperaturen auf 20 bis 12 Grad. Die nächsten Tage werden unbeständig, das zeigt die Live-Radio-Vorschau. Der Dienstag startet mit Regen und gewittrigen Schauern. Am Vormittag gibt es auch noch Sonne. Am Nachmittag kommen dann teils kräftige Gewitter dazu. Auch am Mittwoch gibt es Sonne und Gewitter über den Tag verteilt. Die können auch teilweise wieder kräftig ausfallen. Dazu gehen sich bis zu 30 Grad aus.
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10: Mit Andi Laich. Gleich zwei Unfälle mit Betrunkenen innerhalb weniger Stunden. Die Unfälle passieren gestern in Schwarz und Innsbruck. Tirol-Reporterin Beate Lehner.
11: Im Schwarzer Pirchanger kommt ein 51-Jähriger gestern Nachmittag betrunken mit seinem Pickup von der Straße ab. Er beschädigt einen Gartenzaun, ein geparktes Auto und einen Verkehrsspiegel. Der Alkotest verläuft positiv, der Mann ist seinen Führerschein los. Genauso wie ein 37-Jähriger in Innsbruck. Er kracht auf Höhe Deetz mit dem Hänger eines 59-Jährigen zusammen. Der Mann ist stark betrunken und muss verletzt in die Klinik gebracht werden.
10: In Kufstein kann ein Anrainer bei einem Heckenbrand wohl Schlimmeres verhindern. Der Mann bemerkt gestern am frühen Abend, dass eine Hecke in der Treidelstraße in Vollbrand steht. Er kann das Feuer mit einem Gartenschlauch löschen, noch bevor die Feuerwehr eintrifft. So verhindert er auch, dass es auf benachbarte Häuser übergreift. Ausgelöst dürften das Feuer zwei 12-Jährige haben, die laut Polizei einen Böller in die Hecke geworfen haben. Und am Innsbrucker Terminal Marktplatz startet am Freitag eine Baustelle. Die Verkehrsbetriebe erneuern bis Mitte August unter anderem die Weichen in dem Bereich. Dadurch gibt es Umleitungen und Änderungen in den Fahrplänen. Die EVB bitten Fahrgäste, sich vorab online über ihre Verbindungen zu informieren. 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
8: Wir schauen auf die A12 Inntalautobahn Kufstein Richtung Innsbruck. Da staut sich zwischen Schwarz und Wattens. Da gibt es aktuell noch ein Plus von 20 Minuten. Da wurde ein defektes Fahrzeug abtransportiert. Wenn ihr sonst noch was seht, Staus und Blitzer, bitte melden unter 0512 20 80 85. Vielen Dank und gute Fahrt.
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0: schönen Montag. Bei der WM ist heute Abend spielfrei, aber spielfrei nicht bei uns, denn jetzt heißt's wieder
1: Kaufi gegen den Rest der Welt. Meisterschaft.
0: Quizmaster Sandro hat die Regeln.
2: 3 Fragen, wer die Antwort weiß, meldet sich mit dem Namen und darf sie dann beantworten.
0: Heute meine Gegnerin Sabrina aus Reute. Grüß dich.
3: Hallo, grüß dich.
0: Schaust ab und zu WM?
3: Ja, schon. Ja, natürlich. Das ist fast ein Muss.
0: Jetzt spielen wir mal gegeneinander ein kleines Quiz. Sandro ist schon bereit. Bist du auch bereit?
3: Ja, bin bereit.
0: Los geht's.
2: Perfekt. Erste Frage. Wer gewann den Ballon d'Or 2024?
3: Das wird so schön. Sabrina?
2: Ja, Sabrina?
3: Der Rodri war das.
2: Wow, richtig, 1-0, der Spanier.
0: Bravo. Hätte jetzt eigentlich Messi und Cotton oder Ronaldo wahrscheinlich, die kriegen sie immer, aber ja, wieder was gelernt, schau.
2: 1-0. Frage 2. Wie viele Ballon d'Or Auszeichnungen gewann Lionel Messi?
0: Kaufi? Sehr viele.
2: In Zahl?
0: Brauchst du eine Zahl? Es waren wahrscheinlich 6.
2: Falsch. 2-0 für Sabrina, es waren 8 an der Zahl.
0: Oh, da habe ich 2 übersehen.
2: Ehrenpunkt kannst du noch retten, Kaufi. 3. und letzte Frage. Was bedeutet VAR?
0: Kaufi.
3: Sabrina.
2: Kaufi war schneller.
0: Video Assistant Referee.
2: Genau, 2-1. Oh.
0: Danke für den Ehrenpunkt, Sabrina.
3: Ja, gerne.
0: Wie fühlt es sich an, nochmal gegen den Kaufi gewonnen zu haben?
3: Ja, wahnsinnig gut.
0: Ja, dann dir noch vielen Dank fürs Mitquisten und einen feinen Montagabend. Genieß es heute noch fußballfrei, bevor es dann morgen losgeht mit den Halbfinals.
3: Ja, perfekt. Dankeschön. Dir auch schönen Abend.
0: Und wenn ihr auch mitquisten wollt, liveradio.tirol/Kaufis Rush Hour. Nächste Runde morgen wieder um 7:15. Würde mich freuen, dann morgen gegen euch zu gewinnen.

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18: Hier ist das Tirolwetter bei Live-Radio mit Nora Nöckler um 5 vor 7. Der Himmel ist jetzt größtenteils bedeckt, am meisten Sonne gibt es dann noch in Osttirol. Im Laufe des Abends zieht es aber auch da immer mehr zu und es kann regnen. Die Temperaturen sinken in der Nacht auf 20 bis 12 Grad. Die Live-Radio-Vorschau zeigt, morgen Dienstag ist unbeständig, da gibt es über den Tag verteilt immer wieder kräftige Gewitter, Regenschauer und Sonnenfenster. Dazu gehen sich 30 Grad aus. Ähnlich ist es auch am Mittwoch. Bei Sonne, Gewitter und Schauer gehen sich auch da bis zu 30 Grad aus.
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19: Mit Sophie Weinhandl. Alle, die mit dem Auto auf Urlaub fahren, sollten beachten, dass im Ausland oft andere Regeln gelten. So ist zum Beispiel die Promillegrenze in vielen EU-Ländern deutlich niedriger, die Strafen dabei höher als hierzulande, sagt uns Christian Kratzer vom VCÖ.
20: In Estland, Polen, Schweden, Norwegen gilt 0,2 Promille, in unseren Nachbarländern Slowakei, Tschechien und Ungarn sowie auch in Rumänien 0,0 Promille. In Kroatien und Italien ist die Promillegrenze gleich wie bei uns.
19: Auch zu schnell fahren kann teuer werden. Bei 20 km/h darüber zahlt man in Italien mindestens 175 Euro. In Kroatien sind es 130 Euro. Gerade bei Freilandstraßen gilt in Italien und Kroatien häufiger Tempo 90 oder 80. Nach dem Absturz eines Kleinflugzeugs gestern in Garming in Niederösterreich ist das Wrack nun geborgen worden. Ein Sachverständiger soll jetzt die Unfallursache klären. Der 47-jährige Pilot und eine gleichaltrige Frau sind ums Leben gekommen. Eine 15-jährige und ein 41-jähriger wurden schwer verletzt. Das Flugzeug ist bei einem Rundflug in einem abgelegenen Waldgebiet abgestürzt. Kein Social Media vor dem 13. Lebensjahr, so lautet die Empfehlung eines EU-Expertenberichts, der heute in Brüssel von EU-Kommissionschefin von der Leyen vorgestellt wurde. Ein konkretes Gesetz dazu soll im Herbst folgen. Österreich wartet aber nicht auf die EU und plant unabhängig davon ein eigenes Social Media-Verbot für Kinder unter 14. Ähnliche Pläne gibt es auch in Frankreich, Spanien, Dänemark und Griechenland. Die Schweiz und Großbritannien haben sich auf ein Freihandelsabkommen geeinigt. Das soll dem beidseitigen Handel rund 25% Zuwachs bringen. Dienstleister dürfen dann zum Beispiel bis zu 90 Tage visumfrei im jeweils anderen Land arbeiten. Roaminggebühren fallen auch weg. Damit reagiert die Schweiz auf die hohen Strafzölle der USA auf Schweizer Produkte.
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18: Alles gut auf Tirols Straßen, ihr kommt überall gut durch. Staus und Blitzer trotzdem jederzeit melden unter 0512 20 80 85. Vielen Dank und gute Fahrt.

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5: Hier ist das Tirolwetter bei Live-Radio mit Nora Nöckler um 7:35. Der Himmel ist jetzt verbreitet weiß statt blau, so bleibt es auch noch den restlichen Abend. Hier und da können noch ein paar Regentropfen fallen. Es ist noch richtig warm draußen, bei 28 Grad in Lienz und noch 29 Grad in Innsbruck und in Wattens. In der Nacht sinken die Temperaturen auf 20 bis 12 Grad. Die Live-Radio-Vorschau zeigt, morgen Dienstag ist es unbeständig, da gibt es über den Tag verteilt Sonne, Regen und Gewitter, knapp über 30 Grad gehen sich da wieder aus. Ähnlich ist es am Mittwoch bei Sonne und ein paar Gewittern wieder bis zu 30 Grad.
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7: Mit Andi Laich. Zum Ferienbeginn gibt es in der Innsbrucker Innenstadt eine neue Baustelle, und zwar zwischen dem Marktplatz und der Ottoburg. Der Bereich bekommt unter anderem Sensoren für intelligente Ampeln und eine neue Entwässerung. Außerdem werden Leitungen für die Fernwärme verlegt und der Straßenbelag erneuert. Für den Verkehr ist der Bereich deswegen bis nächste Woche Freitag durchgehend gesperrt. Es gibt Umleitungen, Öffis kommen aber durch. Am Samstag, den 25. Juli, gilt die Sperre dann auch für die Öffis. In Kirchberg erwischt die Polizei einen Autofahrer mit einem gefälschten Führerschein. Der Lenker fällt den Beamten vergangene Nacht auf, weil er auffallend unsicher fährt. Bei einer Kontrolle zeigt sich, dass der Führerschein gefälscht ist. Der 66-Jährige wird angezeigt. Und die HTL am Innsbrucker Mitterweg wird im Herbst zum großen Kunstwerk. Die innenseitige Fassade des Tonsaals bekommt ein sogenanntes Mural, ein großes Street-Art-Gemälde. Gestalten wird es der Innsbrucker Künstler Olivier Hölzel, Preisträger des heurigen Street-Art-Stipendiums. 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
5: Es geht staufrei durch den Abend. Wenn ihr noch was seht, Staus und Blitzer, bitte melden unter 0512 20 80 85. Vielen Dank und gute Fahrt.
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5: Hier ist das Tirolwetter bei Live-Radio mit Nora Nöckler um 5 vor 8. Jetzt am Abend könnte es vereinzelt noch nass werden. In weiten Teilen des Landes bleibt es aber trocken. Es ist größtenteils auch in der Nacht bedeckt, nur ab und zu klart es auf. Die Temperaturen sinken auf 20 bis 12 Grad. Die nächsten Tage werden dann unbeständig, das zeigt die Live-Radio-Vorschau. Der Dienstag startet mit Regen und gewittrigen Schauern. Am Vormittag gibt es auch noch Sonne. Am Nachmittag kommen dann teils kräftige Gewitter. Auch am Mittwoch gibt es Sonne und Gewitter über den Tag verteilt. Die können auch teilweise wieder kräftig ausfallen. Dazu gehen sich bis zu 30 Grad aus.
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6: Mit Sophie Weinhandl. Wirtschaftsminister Hartmannsdorfer will, dass Österreichs Industrie vom weltweiten Rüstungsboom profitiert. Waffenexporte sollen künftig schneller genehmigt werden. Auch gesetzliche Regeln zur Neutralität will er klarer fassen, damit Firmen wissen, was erlaubt ist und was nicht. Österreich hat vergangenes Jahr Rüstungsgüter um fast 4 Milliarden Euro exportiert. Größter Abnehmer waren die USA. Die Förderung für Photovoltaikanlagen sorgt weiter für Kritik. Beim jüngsten Fördercall seien alle Mittel bereits nach 33 Sekunden vergeben gewesen. Von rund 28.000 Anträgen konnten nur etwa 3.000 berücksichtigt werden. Die Elektrotechnikbranche kritisiert das und fordert ein planbares System. Das Wirtschaftsministerium reagiert und will bei der PV-Förderung nachbessern. Die USA wollen die Kontrolle über die Straße von Hormuz übernehmen und 20% des Frachtwertes einkassieren, aus Fairnessgründen für die sichere Durchfahrt, so Trump. Außerdem will der US-Präsident die Seeblockade gegen Schiffe, die iranische Häfen ansteuern, wieder einsetzen. Die war im Zuge des Rahmenabkommens mit dem Iran aufgehoben worden. Teheran will ein Eingreifen der USA in der Meerenge auf keinen Fall zulassen, sagt ein iranischer Militärsprecher. Die EU stoppt jetzt die Finanzierung der Biennale in Venedig, weil Russland daran teilnimmt. Kultur darf kein Instrument zur Schönfärberei von Aggression werden, sagt die EU-Außenbeauftragte Kallas heute. Sie kritisiert auch das Internationale Olympische Komitee, weil es russische Athleten wieder zu Wettbewerben zulässt.
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5: Alles gut auf Tirols Straßen, ihr kommt überall gut durch. Vielen Dank und gute Fahrt!

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